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1: Shut up, die neue von den Black Eyed Peas. Auf Platz 8 gelandet in dieser Woche in den S1-Hörercharts. Mit 6,1% von der 4 gefallen und in der dritten Woche mit dabei. Eine Mail von Christian Schröder aus Erding in Bayern. Und Christian hat gemailt, meine Freundin und ich hören euch immer öfter und diese Top-Hits sind wirklich toll. Vor allem auch wegen der Homepage und der Kolumne. Mir fällt auch positiv auf, dass ihr mit Aretha Franklin und Annie Lennox zwei etablierte Künstlerinnen in den Charts habt, die kommerziell vielleicht gar nicht mehr so gefragt sind. Trotzdem, Kompliment. Ja, danke, Christian. Wir bemühen uns auch, solche Künstlerinnen immer mal wieder vorzustellen. Obwohl, Annie Lennox hat es natürlich noch nicht in die Charts geschafft. Aber sie könnte es schaffen heute Abend. Sie ist nämlich unser vierter Neuvorschlag für die S1-Hörer-Hitparade. Und das mit der Musik, ja, aus einem Film. Also erstmal der Song, den wir jetzt gleich hören, der ist nominiert für einen Oscar als bester Filmsong des Jahres in Amerika. Und der Film wird natürlich auch dementsprechend abräumen. Es geht um Rückkehr des Königs, der dritte Teil vom Herr der Ringe. Und dazu hat Annie Lennox die Titelmelodie gesungen. Der Titel Into the West. Und mal sehen, was die Herr-der-Ringe-Fans jetzt machen bei uns am Telefon oder im Internet. Kommen Sie und stimmen Sie ab im Internet unter s1.de/top oder rufen Sie uns an 60244 hier in Saarbrücken. Wer abstimmt, kann gewinnen. Das Sparbuchenwert von 200 Euro. Vierter Neuvorschlag, hier ist Annie Lennox und Into the West.
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1: Die vierte Neuvorstellung für die SR1 Hörercharts heute Abend. Das war die Musik aus dem Film Rückkehr des Königs, dritter Teil von Herr der Ringe. Das war Annie Lennox und Into the West. 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Jeden Donnerstag zwischen 18 und 20 Uhr die Hörercharts. Sie können mitmachen am Telefon 60244. Oder Sie können ins Internet gehen, sr1.de/top. Wir haben ja vorhin eine Internetanfrage geklärt von einem Hörer, der hat gefragt, ob es eine neue von Cyndi Lauper gibt. Und kurze Zeit später, so 2-3 Minuten später, war auch wieder unsere CD-Abteilung am Telefon bzw. im Internet. Also das ist die CD-Abteilung eines großen Kaufhauses in Saarlouis. Den Namen dürfen wir hier nicht nennen, aber die CD-Abteilung macht eigentlich immer mit und wir freuen uns darüber sehr. Und die haben gerade geschrieben, das hätten wir dem Hörer auch bestätigen können, dass es eine neue von Cyndi gibt. Allerdings hat sie sich bei uns nicht so gut verkauft. Aber trotzdem hat sie ja einige Radiosongs in die Charts gebracht. Ja, und wir warten mal ab, ob wir Cyndi Lauper irgendwann in der Hitparade haben. Dietmar Luth aus Marpingen hat gemeldet, ihr habt es uns wieder sehr schwer gemacht, heute Abend uns zu entscheiden. Ich bin die Abstimmungsliste mehrmals rauf und runter gegangen. Mal sehen, ob meine Lieder in der nächsten Woche dabei sind. Und Frank Gemmel aus Püttlingen, super Programm hat er geschrieben. Wir bedanken uns, Frank, und bemühen uns, so weiterzumachen. Und damit geht's auch gleich weiter. Und zwar mit Platz 7 in dieser Woche. Das ist auch ein Absteiger. Ja, letzte Woche 6, diese Woche 7. Mit 6,2% in der 5. Woche dabei. No Doubt mit It's My Life. Die Band verabschiedet sich ja gerade, jedenfalls in der Originalbesetzung, in die Kreativpause. Die Jungs werden wohl weitermachen, aber allerdings ohne ihre Sängerin, ohne Gwen Stefani. Die hat sich abgeseilt. Hier ist sie nochmal mit dabei bei It's My Life. Stimmen Sie ab jetzt für No Doubt am Telefon 60244 oder im Internet sr1.de/top. Und wenn Sie abstimmen, können Sie gewinnen. Ein Sparbuch im Wert von 200 €. 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
1: No Doubt, It's My Life, auf der 7 von der 6 gekommen und das mit 6,2%. No Doubt in der 5. Woche in den S1 Charts. Wir haben in ihrer Top 15 in dieser Woche 4 neue Titel drin. Yvonne Katterfeld, Du hast mein Herz gebrochen, von 0 auf die 15. Beyoncé, Me, Myself and I, von 0 auf die 13. Aretha Franklin mit Wonderful, von 0 auf die 11. Und hier ist er, unser Top-Einsteiger in dieser Woche. Ich habe gedacht, er wird noch ein bisschen weiter vorne landen, aber immerhin von 0 auf die 6 gegangen. Dick Brave und die Backbeats, alias Sascha und seine Kapelle, mit Take Good Care of My Baby. 6,3% der SR1-Hörer haben sich dafür entschieden. Dick Brave und die Backbeats sind übrigens im Februar und im März auf großer Deutschland-Rockabilly-Tour. Und da werden die Hallen aber Kopf stehen, glaube ich. Hier ist Take Good Care of My Baby. Soll der Titel weiter steigen, dann rufen Sie an bei uns. 60244 in Saarbrücken oder kommen Sie ins

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1: Eingestiegen von 0 auf die 6, Dick Brave und die Backbeats mit Take Good Care of My Baby und das mit 6,3%. SR1 toppt die Hörercharts und wir haben den vorletzten Neuvorschlag für heute und auch der kommt aus Deutschland, obwohl jetzt wird's ein bisschen ruhiger. Aus dem Album Unique von Juliette Schopmann. Die neue Single-Auskopplung I Still Believe. Und Sie entscheiden, was mit Juliette jetzt passiert. Rufen Sie an und stimmen Sie ab am Telefon 60244 oder im Internet s1.de/

0: Vorletzter Neuvorschlag für die S1-Charts. Julia Choppmann und I Still Believe.
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0: Die A8 Neunkirchen-Pirmasens zwischen Konzig und Walzhausen. Sperrung wegen Bergungsarbeiten. S1-Hörer melden uns. Kreuz Saarbrücken. In der Ausfahrt von der A1 Trier Richtung Saarbrücken zur A8 in Richtung Neunkirchen. Da gibt's Behinderungen durch einen liegen gebliebenen LKW. Und die A6 Richtung Kaiserslautern. In Höhe St. Ingbert West. Stau vor einer Baustelle. Es gibt Blitzer auf der B406 zwischen Remich und Nennich in Höhe Casino Schlossberg, am Ortsausgang von Hülsweiler in Richtung Frau Lautern, am Ortseingang von Bexbach aus Richtung Homburg und auf der B10 Pirmasens Richtung Landau in Höhe Hinterweidenthal. 19.32 Uhr.
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0: Und wir sind in den SR1 Hörercharts und wir gehen in die Top 5 heute Abend. Und das mit einem Absteiger. Letzte Woche noch auf Platz 2, in dieser Woche auf der 5. Seit zwei Wochen dabei. 6,5% gab's für Fred Durst und seine Jungs von Limp Bizkit. Für das Cover der Who, Behind Blue Eyes. Sie können jetzt dafür abstimmen. In Saarbrücken 60244 am Telefon oder im Internet s1.de/top. Und wer abstimmt bei uns, der kann gewinnen. Ein Spar. Der Bankeinzahlen wird von 200 €. Hier sind Limp Bizkit und Behind Blue Eyes.

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1: Behind Blue Eyes und Limp Bizkit auf der 5 gelandet in dieser Woche in der SR1 Hörer Hitparade, runter von der 2 mit 6,5% und der Titel ist in der zweiten Woche mit dabei. Eine Mail von Rita Pergola aus Casal Guidi in der Nähe von Florenz und Rita schreibt, ich freue mich schon aufs Wochenende, da kriege ich Besuch aus dem Saarland, der kommt zu mir zum Geburtstag und deshalb schon mal jetzt, ich grüße meine ganze Familie im Saarland. Ist angekommen, Rita, und wir haben es gerne weitergegeben. Joachim Hein ist einer der Leute, die Statistik machen bei uns in den Charts. Und Joachim aus Molsheim hat gerade gemeldet, mir fällt auf, dass es im neuen Jahr noch kein Titel bis zur 12. Woche geschafft hat. Sonic war vorzeitig raus, Robbie auch und jetzt auch noch Grönemeyer. Naja, vielleicht schaffen es die Pet Shop Boys, schreibt Joachim. Da drücken wir den beiden von den Pet Shops mal die Daumen. Und Corinna Guckeisen aus Bexbach hat noch gemeldet, heute macht ihr uns wirklich die ganze Sache schwer. Da habe ich echte Probleme, nur 3 Titel anzukreuzen. Trotzdem, super Sendung, macht weiter so. Danke, Corinna. Und wir machen zum Beispiel weiter mit Platz 4 in dieser Woche. Das sind Petra und Frank. Das ist das Duo Lü. Und die haben einen sehr rührigen Fanclub und die haben ihren Titel wieder ganz nach oben gebracht. In die Top 5. Rauf von der 10 auf die 4. Der Titel Ich lieb nur dich von Lü. 6,8% in der 4. Woche dabei. Und Sie können abstimmen für Lü. Jetzt am Telefon hier in Saarbrücken. 60244. Oder kommen Sie ins Internet auf unsere Abstimmungsseite s1.de/top.
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1: Wieder rauf. Von der 10 auf die 4. Lü mit Ich lieb nur dich. 6,8% für den Titel in der vierten Woche dabei. Und damit haben wir jetzt den letzten Neuvorschlag vor uns. Und wie immer ist das ein Hörerneuvorschlag. Und wir haben sehr viele Hörerneuvorschläge reingekriegt. Übrigens, wenn Sie auch einen Hörerneuvorschlag haben, tragen Sie ihn ein. Ins Internet, ins Kommentarfeld. Und dann haben Sie vielleicht das Glück, dass heute Michaela Goller aus Homburg hatte. Michaela hat gesagt, jetzt wird's aber endlich Zeit, dass wir Mandy von Westlife vorstellen. Die Nummer, die ja nun rauf und runter läuft im Radio. Ja, und wir finden, Michaela, da hast du ganz recht, sollten wir machen heute Abend. Also denn, Mandy von Westlife in der neuen Version. Was halten Sie davon? Soll die Nummer rein in die Top 15? Dann rufen Sie uns jetzt an, hier in Saarbrücken. 60244, die Top-Hotline oder im Internet so1.de/top. Der Hörerneuvorschlag von Michaela Goller. Hier sind Westlife und Mandy.

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1: Das war der Hörertipp von Michaela Golle aus Hamburg. Das war unser letzter Neuvorschlag heute Abend für die SR1 Charts. Westlife mit Mandy. Und damit geht's jetzt in die Top 3. Und das gleich wieder mit einem Aufsteiger. Sie merken also schon, es ist einiges passiert in den SR1 Charts. Rauf von der 9 auf die 3 in dieser Woche. Seit 2 Wochen dabei. 6,9% gab's für Big Boy und für Andre 3000, für die beiden Jungs von Outkast. Und für ihre Single, Hey Ja, das ist die neue 3. Abstimmen jetzt am Telefon 60244 oder ins Internet gehen und anklicken unter s1.de/

0: Aufgestiegen in dieser Woche, rauf von der 9 auf die 3, Outkast und Hey Ja. 6,9% der Hörer hat sich dafür entschieden, der Titel ist in der zweiten Woche dabei. Und auf Platz 2 hat heute Abend in den S1-Hörercharts ja einen Sprung nach oben gemacht. Letzte Woche noch auf der 7, in dieser Woche rauf auf die 2 und der Titel ist auch schon in der siebten Woche dabei. Glückwunsch für 7,9% an Shania Twain und der Titel When You Kiss Me. Und dafür können Sie jetzt wieder anrufen bei uns hier in Saarbrücken 60244 oder im Internet s1.de/top und Sie können gewinnen ein Sparbuch im Wert von 200 Euro. Stimmen Sie ab, jetzt zum Beispiel für Shania Twain.
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1: Und das war die neue 2 heute Abend. Von der 7 aufgestiegen, When You Kiss Me, Shania Twain mit 7,9%. Und sie ist in der 7. Woche dabei. Wer ist rausgefallen aus den Charts? Sheryl Crow, The First Cut is the Deepest. Schiller mit Heppner, I Feel You. Herbert Grönemeyer mit Unbewohnt und Kylie Minogue mit Slow. Nicht geschafft haben es Kelly Clarkson, The Trouble with Love Is und Ryan Adams mit So Alive. Bei Steffen Kollerzy im S1 interaktiven Radio Feierabend heute. In der nächsten Stunde gleich mal eine Runde Double Play, damit Sie ein bisschen was ins Spiel bringen können. Und Steffen wird sich auch heute Abend noch beschäftigen mit den Grammy-Nominierungen in Amerika. Das und jede Menge mehr heute noch im interaktiven Radio Feierabend. Und hier ist die alte und neue Nummer 1 in den S1 Hörercharts. Mit 10,0%, alles beim Alten geblieben. In der 6. Woche mit dabei und wieder ganz oben. Die Pet Shop Boys auf der 1 mit Miracles.
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Ein herausragender Titel, der weltweit Erfolg hatte, war 1967 Pata Pata von, genau, von Miriam Makeba. Miriam Makeba wurde am 4. März 1932 in der Nähe von Johannesburg geboren. Man nannte sie später dann liebevoll Mama Afrika. Bei den Gruppen Cuban Brothers und Manhattan Brothers begann sie ihre Karriere und gründete etwas später dann das Frauentrio The Skylarks. Schon früh setzte sie sich gegen die frühere Apartheidspolitik Südafrikas zur Wehr. Im Jahr 1959 erregte sie Aufsehen, als sie nach einem Auftritt in dem Anti-Apartheidsfilm Comeback Africa nicht sofort in ihre Heimat zurückflog. Das Regime Südafrikas verweigerte ihr die Rückkehr. Es war Harry Belafonte, der ihr bei der Einreise in die USA half und bei den ersten Auftritten in Los Angeles und New York. Damit begann ihre Weltkarriere. Am 19. Mai 1962 sang sie eine wunderbare Version von »The Lion Sleeps Tonight«, unter anderem auch auf der berühmten 45. Geburtstagsfeier von John F. Kennedy im Madison Square Garden. 1963 sprach sie erstmals vor der UNO und verlangte den Boykott des südafrikanischen Apartheid-Regimes.

0: sagen, Mama. Isa. Ja.
1: ...1968 heiratete sie den Bürgerrechtler Stokely Carmichael. 1987 begleitete sie Paul Simon auf dessen Graceland-Tour. Die politische Situation in ihrer Heimat hatte sich 1990 geändert. Auf Bitte von Nelson Mandela kehrte sie nach Südafrika zurück. Miriam Makeba erhielt eine Menge von Preisen und Ehrungen, unter anderem auch den Grammy, den Doug Hammarskjöld-Preis und die Otto-Hahn-Friedensmedaille. 2002 wurde sie mit dem inoffiziellen Nobelpreis für Musik, dem Polar Music Prize, ausgezeichnet. Ihr größter internationaler musikalischer Erfolg aber war Pata Pata von 1967. Eine der meistbeschäftigten Bands der Oldies-Szene, deren Auftritte heute noch überall für eine Mega-Party-Stimmung sorgen, das sind The Equals. 1967 hatten sie einen Superhit mit Baby Come Back, aber es gab auch in den Folgejahren noch einige andere große Erfolge, wie zum Beispiel Softly, Softly, Greenlight oder auch Viva Bobby Joe.

Ein anderer Superhit kam 67 heraus und wurde ein absoluter Klassiker der Popmusik. A Wider Shade of Pale von Procol Harum. Wenn dieser Titel damals in der Disco aufgelegt wurde, die Beleuchtung dem fahlen Mondlicht entsprach und die Bewegungen der Tanzpaare sich auf das Wichtigste beschränkten, da nahm so manche kurze, aber auch dauerhafte Beziehung ihren Anfang. Allein 1967 wurden 2,5 Millionen Platten von diesem Titel verkauft. Der Erfolg traf Gary Brooker und Keith Reid, die Gründer der Band, völlig unvorbereitet. Die Musik des Songs ist mystisch. Sie wurde im Keller einer Methodistenkirche aufgenommen und ist zumindest inspiriert von Johann Sebastian Bachs Air aus der D-Dur-Suite. Matthew Fisher hat sie unvergleichlich auf der Hammond-Orgel gespielt. Bandname, Text und Musik, all das macht den Song so faszinierend. Er ist ein Klassiker geworden und steht in der Liste der 500 größten Songs aller Zeiten auf Platz 57. Viele Interpreten brachten Coverversionen von A Wider Shade of Pale heraus, zum Beispiel Percy Sledge, Joe Cocker oder auch Annie Lennox.

Eine andere sehr berühmte Ballade ist When a Man Loves a Woman von Percy Sledge. Er schrieb den ersten von ihm veröffentlichten Song, als er 24 Jahre alt war und seine Freundin ihn verließ. Die Soul-Hymne war der Grundstein für Percy Sledges Karriere. Ohne dass er es selbst ahnte, verhalf er damit seinem eigenen Liebeskummer zum Weltruhm. Weitere Songs wie Warm and Tender Love, Take Time to Know Her und Cover Me machten ihn zum Superstar. Der Rockkritiker Dave Marsh nannte die Songs von Percy Sledge einmal gefühlvolle Klassiker für Romantiker jeden Alters. 2005 wurde Percy Sledge in die Rock'n'Roll Hall of Fame aufgenommen.

Ein Künstler, den man übrigens auch auf dem Monterey Pop Festival hörte und der dort die Massen begeisterte, hatte 1967 seinen großen Erfolg mit dem Titel Sitting on the Dock of the Bay. Es war der unvergessene Otis Redding. Der Sohn eines schwarzen Baptistenpredigers bewunderte Sam Cooke und Little Richard und trat in dessen Band Upsetters ein. Seine Solokarriere begann er 1962 mit einem von ihm selbst komponierten Song »These Arms of Mine«. Otis Redding ging zu Stax Records nach Memphis und wurde dort der wichtigste Star der Firma. Während seiner kurzen Karriere veröffentlichte er 8 Langspielplatten, aber seinen ganz großen Durchbruch erlebte er nicht mehr. Am 10. Dezember 1967 war der damals gerade 26-Jährige mit seinem eigenen Flugzeug, einer zweimotorigen Beechcraft, auf dem Weg zu einem Auftritt. Dabei in der Maschine, die er übrigens selbst flog, Mitglieder seiner Begleitband The Barcase. Das Flugzeug stürzte in dichtem Nebel in den Lake Monomah bei Madison und keiner überlebte den Absturz. Posthum erhielt Otis Redding 1968 für Sitting on the Dock of the Bay einen Grammy.

mich ins Hotel, in dem die beiden wohnten, ein, um an der Bar noch einen kleinen Schluck zu nehmen. Die Bar war aber schon geschlossen und so ging's in die Suite von Sam und Dave. Natürlich musste jetzt die Minibar herhalten. Selbstverständlich wurde auch ein bisschen Musik gemacht. Mit anderen Worten, es wurde ein bisschen lauter. Die Gäste der umliegenden Zimmer schienen sehr musikbegeisterte Leute zu sein, denn sie tauchten auf und nicht etwa, um sich über die Lautstärke zu beschweren, sondern sie waren eher besorgt darüber, ob der Inhalt einer Minibar für eine solche Stimmung ausreichen würde. Also es wurde alles sehr, sehr fröhlich und die Suite immer voller. Der Nachtportier dieses First-Class-Hotels und auch einige sicherlich unmusikalische Gäste schienen aber an dieser Privatveranstaltung keinen großen Gefallen zu finden, denn plötzlich stand der Portier im Zimmer, in der Suite, und auf seine Frage, ob denn auch ich hier im Hotel wohne, musste ich wahrheitsgemäß mit Nein antworten. »Dann darf ich Sie doch bitten, unser Haus zu verlassen. Es ist immerhin 4 Uhr.« »Ja.« Und so stand ich auf der Straße. Ob oben weitergefeiert wurde, habe ich nie erfahren. Naja, aber war nicht so schlimm. Die Minibars waren inzwischen sowieso alle leer.

Eine, wenn nicht die herausragende Figur der Black Music in den 60er Jahren, war James Brown. Mit den Alben Think von 1960 und James Brown Presents His Band von 61 leitete er eine Entwicklung ein, die dazu führte, dass Soul ein Synonym für schwarze Musik wurde. James Brown spielte in seiner Jugend Orgel, Klavier, Gitarre und Schlagzeug. Das Multitalent trat als Sänger und Tänzer

war Bandleader und Musikproduzent. Er gilt als einer der bedeutendsten Popmusiker des 20. Jahrhunderts. Seine Fans nannten ihn Godfather of Soul. James Brown löste bereits 1956 mit seiner Single Please, Please, Please einen Soul-Boom aus. Es folgten viele weitere Titel, die ihn im Musikgeschäft etablierten. Die LP Live at the Apollo Theater, von James Brown aus eigener Tasche finanziert, wurde ein enormer kommerzieller Erfolg und brachte für James Brown den Durchbruch. Im Jahr 1966 hatte James Brown eine Reihe von Hits wie zum Beispiel I Got You, I Feel Good oder This is a Man's Man's World. Und 1967 setzte er diese Erfolgsreihe fort mit Cold Sweat und vielen anderen. James Brown erhielt für seinen Song Papa's Got a Brand New Bag seinen ersten Grammy und durfte 1966 erstmals in der Ed Sullivan Show auftreten und dann erst wieder 21 Jahre später. Die Bekennerhymne Say It Loud, I'm Black and I'm Proud aus dem Jahr 1968 lieferte ein Schlagwort für die Bürgerrechtsbewegung in den USA. Das kostete den Künstler die Sympathie einiger weißer Fans. Für die schwarze Bevölkerung blieb er aber eine Identifikationsfigur. In der Musik von James Brown traten zum Ende der 60er Jahre mehr und mehr die rhythmischen Elemente und sein rhythmischer Sprechgesang in den Vordergrund. Sein offensives Zurschaustellen der eigenen Sexualität, typisch hierfür ist der Song Sex Machine, sorgte für Aufsehen. James Brown, der King of Soul, starb am 25. Dezember 2006. Den größten Teil seines Millionenvermögens vermachte er einer Stiftung für bedürftige Kinder, die denen ein Musikstudium ermöglichen soll.

Und noch einige Songs muss man erwähnen, die 1967 große Hits waren. Zum Beispiel Dear Mrs. Appleby von David Garrick, No Milk Today von Harmon's Hermits. International englischsprachige Titel beherrschten auch 1967 generell unsere Hitlisten. Zum Beispiel Let's Spend the Night Together von den Rolling Stones, All You Need Is Love von Penny Lane von den Beatles, Dandy mit den Kings und Happy Jack mit The Who, San Francisco mit Scott McKenzie nicht zu vergessen und Green Green Grass of Home mit Tom Jones.

Wie ging es 1966-67 weiter mit den Beatles, Rolling Stones und mit all den anderen? In den Roaring Sixties geschah vieles in der Pop- und Rockszene zum ersten, aber manches auch zum letzten Mal. So auch bei der Gruppe, die auf dem Höhepunkt ihres Erfolges war, bei den Beatles. Am 15. Mai 1967 traten sie beim Londoner New Musical Express Paul Winners Concert in Wembley auf. Aus ihrem Repertoire spielten sie I Feel Fine, Nowhere Man, Daytripper und anderes mehr. Es war der allerletzte Live-Auftritt der Beatles in England. Als die Nachricht durch die Presse ging, waren ihre Fans fassungslos. In Amerika konnten die Beatles gerade noch einen Skandal verhindern. Das in England gestaltete Cover ihrer neuen LP Yesterday and Today zeigte die grinsenden Bandmitglieder inmitten geköpfter Babypuppen. In England wurde so etwas als Pop-Art-Satire akzeptiert. Die Engländer haben ja bekanntlich einen skurrilen Humor, die Amerikaner jedoch weniger. Der Präsident der Plattenfirma Capitol, Alan Livingston, erklärte dazu der amerikanischen Presse, die Gestaltung könne in Amerika zu Fehlinterpretationen führen und zog das Cover zurück. Bei Sammlern aber ist das Original bis heute noch ein gesuchtes Exemplar. In Deutschland war die Presse im Juni 1966 voll von den Berichten über die Fab Four und ihre Musik. Die Zeitschrift Bravo, die bereits 1962 damit begonnen hatte, sexuelle Tabus zu brechen und mit Dr. Martin Goldstein als Dr. Sommer die Jugend aufklären ließ, die Bravo schickte 1966 die Pilzköpfe auf ihre erste Deutschlandtournee. Die Drei-Städte-Tour der Beatles, München, Essen und Hamburg, wurde ein Triumphzug. Insgesamt besuchten 34.000 Fans die Konzerte der Fab Four.

Wesentlich größer noch war der Auftrieb, als die Beatles am 30. Juni und am 1. und 2. Juli in der Nippon Budokan Halle in Tokio auftraten. Jedes Mal mussten mehr als 500 Polizisten für Ordnung sorgen. George Harrison meinte, wir ruhen uns jetzt ein paar Wochen aus, bevor wir uns von den Amerikanern einmachen lassen. Doch zuvor gab es noch diplomatische Verwicklungen auf den Philippinen. Die Verwaltung hatte in Manila versäumt, den genauen Termin zu nennen für einen geplanten Empfang bei Präsident Marcos und seiner Frau Imelda. Die Beatles erschienen nicht und die Herrscher der Philippinen waren deshalb natürlich stocksauer und fühlten sich beleidigt. Nur durch die schnelle Zahlung der angefallenen Steuern konnten die Beatles die Gemüter beruhigen und wieder schnell abreisen. Den Beatles lag jetzt immer mehr daran, nur noch im Studio zu arbeiten, und so entstand ein Beispiel für Hippie und Flower Power, das jeder kennt. Das legendäre Album Sgt. Pepper's Lonely Hearts Club Band. Am 1. Juni 1967, dem Tag der offiziellen Veröffentlichung, gab es bereits so viele Verkäufe, dass es für eine goldene Schallplatte reichte. Dabei hatte der Privatsender London das Album bereits zuvor, am 12. Mai, in voller Länge ausgestrahlt und machte fortan Werbung damit. Auch amerikanische Rundfunksender brachten Auszüge aus dem Album. Was folgte, waren illegale Pressungen. Und deshalb zog die Plattenfirma schnell den Termin der Veröffentlichung auf den 26. Mai vor. In der Rangliste der insgesamt meistverkauften Pop-Rock-Alben liegt Sgt. Pepper in Großbritannien an zweiter Stelle. Im Jahr 2003 stand das Album auf Platz 1 der Liste der 500 größten Alben aller Zeiten, die von der amerikanischen Musikzeitschrift Rolling Stone veröffentlicht wurde. Sgt. Pepper heimste 4 Grammys ein. Die britische Post gab das Cover des Beatles-Albums sogar als Briefmarke heraus.

0: Oldies but Goodies und damit herzlich willkommen zur Oldie Musikbox, die Live-Sendung aus dem Studio Püttlingen. Es erwarten euch Musik aus mehreren Jahrzehnten, Hits und Raritäten, mit dabei das Hitmagazin sowie Hits aus aller Welt. Am Mikrofon begleitet euch Bernd Schmeier.
1: Der sagt Hallo und schön, dass ihr mit dabei seid. Was haben wir heute alles mit dabei? Zum einen die Bravo Musikbox, zum anderen natürlich die Otto Gewinner in diesem Rahmen und das Ganze aus dem Jahr 1983. Wir haben Hits aus aller Welt, da habe ich einiges zusammengestellt. Und natürlich jede Menge Musik und wir beginnen gleich auch schon mit der ersten Musik und das wäre die Formation Queen und das ist ein Titel aus dem Jahr 1975, You Are My Best Friend und hier sind sie, The Queen.

aktiv bis 2016 und leider haben sie aufgehört. Sie haben angefangen 1969, das war das Gründungsjahr und davor gab es allerdings diese Band schon in ähnlicher Besetzung, die sogenannten Urpudis. Jetzt wisst ihr, um wen es geht. Und sie zählen zu den begrenzten Rockbands der DDR. 1973 kam dieses Lied auf den Schallplattenmarkt und das waren die Pudis mit Lied für Generationen.

Four Seasons, allgemein ja bekannt, amerikanische Pop- und Rockgruppe aus New Jersey. Und sie haben also mit über 100 Millionen verkauften Tonträger die erfolgreichste Folkgruppe der Pop- und Rockgeschichte mitgeschrieben. Und wir kommen jetzt zu der Gruppe Hello aus dem Jahr 1975. Also 2 Jahre später, wie der eben gehörte Titel, Star-Studded Shame, und hier ist die Formation Hello.

Durch eine Reihe von Hits Ende der 70er Jahre wurde er international bekannt. 1987 gewann er mit Siu Pu Dar Di Pui zusammen mit Gianna Nannini einen entsprechenden Preis. Und also es geht hier ums San Remo Festival und im selben Jahr vertrat er zusammen mit Raff Italien bei Gente di Mare. So, jetzt wisst ihr ungefähr, um wen es geht. Ich kann es euch sagen, es geht um Umberto Tozzi. Ement Samente, sein Titel.

Wenn man bedenkt, dass dieser Song 1974 rauskam, das ist also schon einiges an Jahren. Ja, veröffentlicht wurde er dann nochmal 1988 in ihrem Album Lieder der Nacht, 16 unvergessene Hits. Marianne Rosenberg war das. Und jetzt kommen wir zu den Hollies. Und die Hollies haben ja viele Hits gehabt, unter anderem auch diesen. Auch der ist aus dem Jahr 1974 und eigentlich schon 1969 veröffentlicht. Hier sind die Hollies mit Son of the Rotten Gambler.

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1: Ja, und wir sind im Jahr 1983 und bevor wir mit Platz 10 starten, möchte ich nochmal für die neu hinzugekommen kurz erklären. Das Ganze kommt ja aus der Jugendzeitschrift Bravo, die seit 1956 erschien und enthält in jeder Wochenausgabe eine Hitliste, die von den Lesern entsprechend gewählt wurden. Und zum Jahresende wird eine Jahreshitliste erstellt, die Bravo Jahrescharts. Und genau um diese geht's. Und seit 1960 wählen auch die Bravo-Leser zudem ihre beliebtesten Gesangstars und dekorieren sie mit dem Bravo Otto, aber dazu etwas später. Und jetzt sind wir also auf Platz 10 mittlerweile und da haben wir ihn, den Michael Joseph Jackson, also Michael Jackson. Er war ja US-amerikanischer Pop, Soul, Rhythm and Blues, Funk, Disco und Rocksänger sowie Tänzer und Songwriter und er arbeitete auch als Musik- und Filmproduzent, also sowie Music Manager und er ist mit über 500 Millionen verkauften Träger einer der kommerziell erfolgreichsten Musiker und er erhielt auch dadurch den Beinamen King of Pop und hier ist er auf Platz 10 mit seinem Beat It.

Machen wir weiter mit Platz 9, kommt zu Michael Gordon, einfach nur Mike Oldfield. Er ist britischer Multi-Instrumentalist, Komponist und Liedtexter und in seiner Musik mischt er Elemente aus Rock, Weltmusik und Klassik und seinen Durchbruch und seine berühmteste Komposition erfolgte 1973 mit dem Album Tubular Bells. Und hier ist er auf Platz 9 mit Moonlight Shadow.

Kommen wir zu Platz 8 und dieser Musiker, vor allen Dingen seine Musik, wird dem Genre Italo-Disco zugerechnet und er hatte 1983 einen Nummer 1-Hit in Deutschland, Österreich und in der Schweiz. Hier in der Bravo Jahrescharts landete er auf Platz 8 mit seinem Supertitel I Like Chopin. Hier ist Gazebo.

Dann hätte ich noch Platz 7 im Angebot und mit seinen mehr als 250 Millionen verkauften Tonträger gehört er zu den erfolgreichsten britischen Sängern. Vom Rolling Stones wurde er auf Rang 59 der 100 größten Sänger aller Zeiten gewählt. Er hat den Namen Sir Roderick David oder kurz Rod Stewart und hier ist er auf Platz 7 mit Baby Jane.

Zu ihm brauchen wir eigentlich nicht sehr viel zu sagen. Er ist ja auch Sänger der Popgruppe Bee Gees, die mit mehr als 2 Millionen verkauften Tonträgern auch zu den kommerziell erfolgreichsten Bands der Musikgeschichte gehören. Sein Name Robin Hutch Gibb oder ganz kurz Robin Gibb, britisch-australischer Sänger, Komponist und Texter. Und er hat mit diesem Titel auch sehr großen Erfolg gehabt und gute Platzierungen in den Charts gewinnen können. Und hier hat er Platz 6 inne. Und das war sein Titel Juliet. Und wir kommen zum nächsten Interpreten. Er ist auf Platz 5 der Bravo-Jahrescharts 1983. Und der eine oder andere fragt sich jetzt, wieso sind wir im Jahr 1983? Ganz kurz erklärt, vorher hatten wir also beginnend mit dem Jahr 1960 und sind jetzt halt eben bei dem Jahr 1983. Und ich wollte eigentlich nicht mehr von vorne anfangen und dann machen wir halt weiter bis zum Jahr 1989. Peter Schilling oder Pierre Michael Schilling, wie er eigentlich heißt, ist deutscher Singer-Songwriter, Buchautor und Musikproduzent und er zählt zu den kommerziell erfolgreichsten Künstlern der neuen deutschen Welle und seine Lieder handeln eigentlich oft von Science-Fiction-Themen wie Zukunft des Planeten Erde oder der Raumfahrt. Ihr könnt euch schon denken, was für einen Titel jetzt wir haben und zwar auf Platz 5. Hier ist Peter Schilling mit Major Tom völlig losgelöst.

Auf Platz 4 haben wir eine Band, die erregte nicht nur mit ihrer Musik Aufsehen, sondern auch mit ihren schrillen, betont weiblichen Kleidungsstil ihres Frontmanns Boy George. Jetzt wisst ihr natürlich, um wen es geht, und zwar um die britische Popband Culture Club, und sie sind auf Platz 4 mit Do You Really Want to Hurt Me?

So, und ihr habt jetzt gehört, das ist eine Auskopplung aus einer Langspielplatte. Do You Really Want to Hurt Me? Culture Club auf Platz 4. Platz 3, Leuchtturm mit Nena. Und zu Nena ist zu sagen, viele denken ja, es ist der Vorname der Sängerin, der Frontfrau. Nee, normal heißt die Gabriele Susanne Kerner. Hat sie allerdings sich den Künstlernamen Nena angeschafft, und Nena war auch eine deutsche Musikgruppe der neuen deutschen Welle, die von 1982 bis 87 bestand, und sie ist wie gesagt auf Platz 3 mit Leuchtturm und auf Platz 2 mit ihrem Luftballons. Hier ist Nena 99 Red Balloons.

habe mir mal gedacht, nehmen wir mal die englische Version 99 Red Balloons, weil die deutsche Fassung hört man ja des Öfteren. Und dann haben wir noch den ersten Platz und dieser Platz geht an Irene oder Irene, wie man es halt will, Cara, und sie ist ja eine US-amerikanische Sängerin, aber nicht nur, sie ist nämlich auch Schauspielerin und ihre bekanntesten Titel waren Fame aus Fame und Der Weg zum Ruhm und Flashdance, also die Filme. Und die Songs darin. So, jetzt haben wir sie natürlich auch hier musikalisch. Aaron Cara mit Flashdance Water Feeling.

Die Nummer 1, Irene Cara. Jetzt kommen wir dann zu der Bravo Otto-Wahl 1983. Beginnen wir mit den Sängerinnen und den bronzenen Otto. Agnetha Fältskog hat den bekommen. Silberner Otto ging an Kim Wilde und Irene Cara den goldenen. Wie soll es auch sein? Den bronzenen Otto, den kriegte bei den Sängern Rod Stewart. Silberner Otto ging an Jagan Stevens und den goldenen Otto holte sich Limahl und den hören wir uns jetzt an mit Only for You.

So, das waren die Sänger. Da haben wir noch die Gruppen und damals hießen sie noch Beat-Gruppe, mittlerweile Pop-Gruppe und wir beginnen mit Culture Club. Die haben den bronzenen Otto und den goldenen Otto hat Nena, also die Band eigentlich. Und den silbernen Otto, der geht an Kaja Gugu. Okay, ein bisschen sammeln und hier haben wir sie. Den hören wir uns noch an, Too Shy. Und dann haben wir genug Musik aus den 80ern gehabt. Dann gehen wir zurück in die 70er und 60er Jahre.

Die nächste Formation, die haben in den 60ern angefangen, kommt aus Deutschland, Stade Hamburg, und sie haben einen Titel gemacht 1965, und das Original war von den Yardbirds, Heart Full of Soul. Hier sind The Blizzards ohne dich.

Impressivo per te, Platz 5 damals in Italien und das war 1960 und Hit aus aller Welt, die besagen halt eben, ja, Top 10 mäßig und was da drin war, das geht von den 60er Jahren bis hin zu den 80ern und da werden wir also das öfter mal entsprechend reinhören und wir haben auch hier von den USA zum Beispiel Platz 8 belegten die damals 1960 und zwar die Drifters mit Save the Last Dance for Me.

Gehen wir nach England, ebenfalls im Jahr 1960, ebenfalls Platz 8 mit What Do You Want? Und hier ist Adam Fraser.

Ja, eins haben die Singles aus den 60ern an sich. Die sind also relativ groß und man muss aufpassen, dass man den Einsatz mit dem Mikrofon nicht verpasst. Also kann sein, dass das mal passiert. Die Argies, die kennen wir ja von ihrem Hit Sugar Sugar, aber sie haben auch noch mehrere andere Songs gemacht, unter anderem auch diesen Jingle Jangle. Hier sind die Argies.

Dancing on the Saturday Night war einer seiner größten oder eigentlich der größte Hit, auch ein Hit Wonder oder One Hit Wonder, wie man das so schön sagt. Er hat also nicht sehr viel rausgebracht, ein Album, und auf diesem Album war auch dieser Titel drauf, Miss Hit and Run, hier ist Barry Blue.

Er war bei mehreren Musikgruppen, Rockpile, Love Sculpture, Ringo and the His All-Star Band. Und das war 1992 bis 2000 geboren, im April 1944, mittlerweile 81 Jahre, wird im April 82 Dave Edmunds sein Name. Er ist walisischer Gitarrist und Sänger. Und sein großer Hit war ja I Hear You Knocking aus dem Jahr 1971. Jetzt gehen wir in das Jahr 1979 und haben ein Girl Talk. Hier ist Dave Edmunds.

Dave Edmunds, jetzt kommen wir zu einem deutschen Sänger und Texter, der besonders in den 70er Jahren aktiv war. Bekannt wurde er unter anderem durch die deutsche Coverversion des ABBA-Hits Waterloo und seine Musikkarriere umfasste weitere Aliasnamen, natürlich klar, wie Bosco oder Fiete Appelschnurz. Ne? Das ist schon Wahnsinn, wie dieser Mann sich hin und wieder nannte. Auch Montis ist ein Pseudonym von ihm und unter diesem Namen hat er diesen Titel gemacht von T-Rex, Hot Love Yes, Montis.

den hatten wir schon dabei bei Hits aus aller Welt, allerdings mit was Älterem, und das war aus dem Jahr 1972, Breezin' Cold in Hands and I Choose, und das war Adriano Celentano. An dieser Stelle darf ich mich bedanken fürs Zuhören, sage tschüss, bye bye, bleibt gesund und habt eine gute Zeit, tschüss, sagt der Bernd mit Gilbert Bécaud und seinem Désiré.

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3: Jawohl, so ist es. Herzlich willkommen zu einer neuen Ausgabe der Top 75 und heute sind wir mal wieder im April 1984. Wir beschäftigen uns mit der Liste vom 18. April 84. Am Mikro ist der Marc und ich wünsche viel Spaß und wie gesagt, das Datum, das wir immer erwähnen, das ist das Datum der Ausstrahlung der Top 75. Eine Woche später hing sie dann so als Liste in den Plattenläden. Heute ist wirklich schön Bewegung drin in der Liste. Es gibt 9 Neueinsteiger und es gibt auch 2 Wiedereinsteiger. Und das bedeutet, ich kann dann wahrscheinlich noch einen Aufsteiger spielen. Und natürlich die Position 1. Schauen wir mal, wie es läuft. Und es geht sofort los. Natürlich mit Platz 75. Das ist heute Nena in der 20. Woche dabei mit dem Fragezeichen. Karneval der Nacht mit Peter Maffay, die Position 74 und bei Platz 73, da haben wir den ersten Stopp, den ersten Neueinsteiger. Hier sind die Girls von Bananarama mit Robert De Niro's Waiting von 0 auf 73.
4: It's new.

Ein Neuntel haben wir nun geschafft von den Neuzugängen der heutigen Sendung. Viertel auf die 73 eingestiegen, Bananarama's neue Singleplatte Robert De Niro's Waiting. Und gleich bei der Position 72 machen wir erneut Stopp, denn dort ist der erste von zwei Wiedereinsteigern vertreten. Platte war schon mal drin, flog raus und jetzt wieder dabei auf 72. Hier ist Gianna Nannini und Fotoromanza.

Ja, ich muss da rein. Sieh mal an, da gibt's jetzt auch mal eine Panne bei mir. Wer hätte das gedacht? Ja, ich habe hier irgendwie die falsche Nummer geladen. Aber ich konnte es mir schon denken. Ich habe nämlich zweimal den Titel Fotoromanze auf meiner Festplatte und das ist mir beim letzten Mal schon aufgefallen. Eine ist leider beschädigt, das haben wir jetzt leider gehört, die muss ich jetzt gleich mal löschen. Und ich lade gleich mal den anderen Song. Moment, ich bin gleich wieder da. So, also, erneuter Versuch und ich bin mir sicher, jetzt klappt's, aber ich habe übrigens jetzt diese andere Version gelöscht, ja, damit mir das nicht wieder vorkommt. Hier ist Gianna Nannini zum zweiten Mal. Bitteschön, Fotoromanza.

Ja, warum auch nicht? Eine kleine Panne können wir verkraften, ja. Aber jetzt ist es gelaufen in voller Länge. Der Wiedereinsteiger auf 72, Gianna Nannini mit Foto Romanza. Howard Jones mit dem News-Song nochmal rauf auf die 71 und Mike Krüger jenseits vom Tresen, die Position 70. Hier ist der zweite Neueinsteiger für heute von 0 auf 69. Wang Chung heißt die Formation und der Titel Dance Hall Days. It's new.

Wang Chung mit Dancehall Days, Neuansteiger Nummer 2 für heute von 0 auf die Position 69. Huey Lewis and the News, Heart and Soul auf der 68 und G-Sara mit Albano und Romina Power auf 67. Each Word's a Beat of My Heart von Mink DeVille, die 66 und Dean Dada mit George Kranz, Position 65. Ballet Dancer, die Twins auf 64 und Love Will Tear Us Apart mit Paul Young, die 63. Es kann der Frömmste nicht in Frieden leben, Roland Kaiser, die 62 und Everyday Loser mit Masquerade, Position 61. Hier ist Neuansteiger Nummer 3 von 0 auf die 60 und es wird wieder italienisch. Hier ist Toto Cutugno und Serenata. It's new.

Serenata, Neuzugang 3 heute in der Top 75, Platz 60 für Toto Cutugno. Geh nicht in die Stadt mit Juliane Werding auf 59, Hey You, The Rocksteady Crew mit der Rocksteady Crew die 58 und Roger Chapman mit How, How, How die 57. Hier ist Neuzugang 4, Position 56 aus dem gleichnamigen Tanzfilm Footloose. Das ist der Themasong. Hier ist Kenny Loggins. It's new.

Kenny Loggins hat dieses Teil selbst mitgeschrieben. Footloose, Neueinsteiger Nummer 4 in der Top 75, heute eingestiegen auf Platz 56. Michael Jackson mit Thriller, Position 55. Die Romantics, Talking in Your Sleep auf 54 und Hold Me Now, die Thompson Twins auf 53. Slade, My Oh My, die 52 und Pure Lust am Leben mit Geiersturzflug, die 51. Hier ist Neueinsteiger Nummer 5. Für eine Liebe lohnt es sich zu warten. Das meint jedenfalls Shaken Stevens von 0 auf die 50, A Love Worth Waiting For. It's new.

0: Immer noch angesagt, auch an diesem 18. April 1984. Shaken Stevens, Neuensteiger Nummer 5, A Love Worth Waiting For, von 0 auf die 50. So, ich fiebere hier immer mit, dass die Platten oder die Titel hier korrekt jetzt laufen. Ja, ich bin ja ein gebranntes Kind nach Gianna Nannini, aber bis jetzt ist alles gelaufen. Ich gehe ja immer davon aus, dass die Titel, die ich hier spiele, auf meiner Festplatte auch dann korrekt sind. Ja, aber ich höre mir die nicht vorher an, also das hören wir dann alles in der Sendung. Position 49, Audrey Landers mit Playa Blanca, und hier ist Neuensteiger Nummer 6, die Position 48. Und das ist die neue von Huey Lewis and the News, der Titel I Want a New Drug.
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I Want a New Drug, die neue Single von Huey Lewis and the News, Neuensteiger Nummer 6, die Position 48. Und ihr hört die Old Drug, die gute Top 75, ja, die einen immer noch ans Radio fesselt, mit den ganzen Neuensteigern und der Frage auch noch, wer ist denn heute auf Platz 1 überhaupt? Die Antwort gibt's natürlich auch noch in dieser Sendung. Ebenso wie die Antwort, welches sind die weiteren Positionen? Zum Beispiel die 47 Fun Fun mit Happy Station und Only You, die Flying Pickets auf 46. Lang schon immer gesehen, Heindling, Position 45 und It's a Miracle mit Culture Club, die neue Single auf der 44. Catchy Goo Goo, The Lion's Mouth, die 43 und We All Live Together So Bad von Melissa auf der 42. Erinnerung, Angelika Milster, Position Hide and Seek von Howard.

Ganz im Stile des Vorgänger-Single-Erfolgs Let the Music Play. Man kann es ihr nicht verdenken. Position 39, die neue von Shannon, Give Me Tonight. Barbra Streisand mit Memory auf der 38 und What Is Love mit Howie Jones die Position 37. Hier ist der nächste Neueinsteiger. Fast wäre er Top-Einsteiger der Woche geworden und das hätte unseren Hörern Dominik doch sehr gefreut. Ja, liebe Grüße an der Stelle auch an alle, die hier immer so fleißig mithören bei der Top 75. Ja, ich hoffe, der Dominik, der versteht Humor. So, hier ist die 36, Andy Borg und ich will nicht wissen, wie du heißt. Lieber Andy, ich sag es dir trotzdem, ich bin der Marc.

0: Neuzugang 8, die Position 36. Andy Borg mit Ich will nicht wissen, wie du heißt. Matthew Wilder mit Break My Stride, Position 35. Und jetzt kümmern wir uns mal um den höchsten Neuensteiger für heute.
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0: Neueinsteiger Nummer 9 heute in der Top 75 ist der Höchstplatzierte auf Platz 34. Das ist eine neue Band aus Deutschland. Sie nennen sich Propaganda und der Titel heißt Dr. Mabuse.

Gratulation an die Band Propaganda, Top-Einsteiger der Woche mit der Debüt-Single. Von 0 auf die Position 34 eingestiegen, das war Dr. Mabuse. Und jetzt haben wir noch 15 Minuten Zeit für die restlichen 33 Positionen der heutigen Top 75 und drei Titel gibt es noch. Auf der 33 Tommy Steiner, Das ewige Feuer und die Rhythmics, Here Comes the Rain Again. Auf der 32 The Politics of Dancing mit Reflex, die 31 und Fürtigott Elisabeth, die Spider-Murphy Gang auf 30. My Mine, Hypnotic Tango, die 29 und Slade mit Run Run Away, die 28. Cool and the Gang mit Joanna auf der 27 und China Crisis, Wishful Thinking, die 26. Zu nah am Feuer, Waggershausen und Alice, Position 25 und hier kommt nun der Top-Aufsteiger der Woche. Und da ich nur Zeit habe für einen Aufsteiger, habe ich jetzt den genommen, der am meisten Plätze gut gemacht hat. Jawohl! Und zwar ist das in dieser Woche Lionel Richie von 66 auf die 24 mit Hello!

Top-Aufsteiger der Woche von 66 auf die 24 heute Lionel Richie mit dem Titel Hello. Noch so ein großer Aufsteiger, aber keine Zeit mehr. Bette Midler, Beast of Burden von 57 auf die 23 und Rette mich mit Nena die 22. Let the Music Play mit Shannon, die Vorgängersingle auf der 21. Nino D'Angelo, Atemlos auf 20 und Dr. Dr., die Thompson Twins auf 19. P-Lion mit Happy Children, die 18 und Pat Benatar, Love is a Battlefield von 9 runter auf die 17. So, und jetzt haben wir noch einen riesen Wiedereinsteiger von 0 auf die 16 erneut dabei in der zweiten Woche. Eigentlich passt das Top-Einsteiger der Woche Jingle gerade nochmal, aber es müsste jetzt heißen Top-Wiedereinsteiger der Woche. Wir sind Break Machine, Street Dance, wieder dabei auf 16.

0: Was für ein hoher Wiedereinsteiger. Erneut dabei auf Position 16, Break Machine on Street Dance. Also neben 9 Neueinsteigern gibt es auch 2 tolle Wiedereinsteiger heute. Und einer wirklich ganz hoch. Die weiteren Positionen, die restlichen kann man sagen. Howard Carpendale mit Hello Again auf der 15 und Alan Parsons Project Don't Answer Me die 14. Holiday von Madonna auf 13, Radio Gaga von Queen auf der 12 und Mel Brooks To Be or Not To Be von 17 auf die 11. Fiction Factory Feels Like Heaven auf der 10 und Abschied ist ein scharfes Schwert, Roger Whittaker auf 9. Wouldn't It Be Good weiterhin auf dem Weg nach oben, Nick Kershaw von 18 auf die 8 und Cyndi Lauper Girls Just Wanna Have Fun auf der 7. Und von 13 auf die 6 auch ein Aufsteiger, Pato mit Black and White und damit... Sind wir im Spitzenfeld der heutigen Top 75, die übrigens auch wirklich viele tolle Aufsteiger zu bieten hat. Ja, aber ich habe nur noch Zeit gehabt für einen, das war Lionel Richie. So, jetzt aber die Top 5. Von 3 auf die 5, Frankie Goes to Hollywood mit Relax und unverändert auf 4, Van Halen mit Jump. Von 2 auf die 3, Rockwell mit Somebody's Watching Me, hat's nicht geschafft, sondern geht nach unten. Und von 5 auf die 2 drängt nach oben Depeche Mode und People Are People. Das heißt, die 1 ist konstant heute. Mal schauen, wie lange noch. Hier sind Alphaville unverändert gegenüber der Vorwoche. Insgesamt in der 10. Woche dabei. Hier ist Big in Japan. Und das war's aus der heutigen Top 75. Am Mikro war der Marc. Bis zum nächsten Mal. Ciao.
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Ja, ja, ja, diese Sendung geht schon wieder gut los. Wir schreiben Freitag, den 28. August 2026. Ihr hört den offenen Kanal Saarland und ihr wisst, was jetzt kommt am Freitagabend, nämlich Okasa aktuell. Und warum geht diese Sendung gut los? Ja, weil Donnershammer ganz anders geplant war. Ja, ich wollte einen ganz anderen Titel von ihr spielen und außerdem habe ich jetzt auf die Wünsche geschaut. Donnershammer kommt auch noch einmal, ja? Also eine Doppelung. Das hätte man anders lösen können. Aber in diesem Sinne. Die Sendung geht jetzt los.

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1: Ja, muss mich erst sammeln, aber ich muss sagen, mit guter Laune geht die Sendung los, denn wenn so ein Fauxpas passiert, das gehört irgendwie auch dazu. Ja, und jetzt haben wir es schon hinter uns gebracht am Anfang der Sendung. Ansonsten gibt es jetzt aber hoffentlich mal wenig Pannen in der Sendung. In den kommenden 3 Stunden hört ihr nämlich eure Musikwünsche, ihr hört die Umfrage der Woche, ihr hört auch neue Musik aus dem Saarland, ihr hört das Geburtstagskind des Tages und vieles mehr in dieser Sendung. Das ist die Ausgabe 204 von Okasa aktuell. Na dann genießt doch mal diese letzte Ausgabe im August und wir starten sofort. Gleich gibt es Patrick, der gehört immer zu den Stammhörern und ist auch immer in der ersten Stunde mit dabei. Da hören wir gleich, was er sich wünscht. Nach Kylie Minogue und Padam, Padam, jawohl, gute Laune hier im Okasa. Am Freitagabend 18 Uhr oder kurz nach 18 Uhr eure Musikwünsche im Radio.

Hallo Marc, hier ist der Patrick Brunner als Hubes. Heute wünsche ich mir das Lied von Level 42, Lessons in Love, und grüße alle, die ich kenne. Meine Lebensgefährtin Petra, meine Tochter Leonie und alle Hörer des offenen Kanals. Euch ein schönes Wochenende.

Lessons in Love, der Musikwunsch für Patrick, übrigens ein Nummer 1 Erfolg. Das wäre auch mal gut von der Statistik zu wissen, wie viele Nummer 1 Titel werden ja eigentlich gewünscht bei Okasa aktuell. Ja, ich glaube, da kommt einiges zusammen. Habt ihr übrigens einen Musikwunsch für die nächste Ausgabe von Okasa aktuell? Dann mailt mir ganz einfach, denn das ist die sicherste Nummer, auch in der Sendung zu landen. Die E-Mail-Adresse, das ist okasa@gmx.de. So, beim nächsten Song, da muss ich sagen, das ist kein Nummer 1 Erfolg, aber ein super toller Hit und zwar Nummer 6 gewesen in der deutschen Single-Hit-Parade. Also von daher würde er jetzt auf die Nummer 1 Liste nicht kommen, aber trotzdem 40 Wochen war er in der deutschen Single-Hit-Parade und wurde gewünscht von Efi. Sie schreibt, für die nächste Sendung wünsche ich mir von Coldplay den Titel A Sky Full of Stars. Der Song passt zum Sommer und ich grüße meine Familie, die sicherlich die Sendung wieder verfolgt. Liebe Grüße aus Zwickau von Efi. Ja, da bin ich mir sicher. Liebe Grüße an die ganze Familie. Da kommen noch einige, die mitgemacht haben heute in der Sendung. Jetzt kommen aber erstmal Coldplay.

Hallo, hallo, hier meldet sich aus dem Kühlschrank euer Klaus Ludwig Helf. An alle Fans von Marc Predigers Okasa aktuell alles Gute bei der Hitze. Hoffentlich seid ihr auch nicht verdampft und es geht euch gut. Ich wünsche mir von The Who Summertime Blues. Alles Gute, bis demnächst. Ciao.

Ein bisschen Rockmusik von The Who und egal, was ihr euch wünscht, das kann auch in den Bereich Schlager gehen oder Pop oder Soul oder was auch immer. Hier wird alles gespielt. Jeder Musikwunsch wird erfüllt. Das ist unser Markenzeichen bei Okasa aktuell. Auch bei der aktuellen Ausgabe, die ihr gerade hört. Die Ausgabe 204, die dreistündige Show am Freitagabend oder in der Wiederholung am Samstagmorgen ab 10 Uhr. Gleich der Musikwunsch für Gabi. Auch wieder ein schöner 80er Song von Glass Tiger. Don't forget me when I'm gone. Aber zuvor ein Musikwunsch für Sebastian. Hier kommen die Boo Radleys mit Wake Up Boo. Ja, das muss man nicht sagen mit dem Aufwachen. Bei dieser Musik wird jeder wach. Viel Spaß!

Alice, Bex und Howard. Das ist eine im Jahr 1987 gegründete britische Pop-Rockband aus London gewesen, bestehend aus dem von Kaya Gugu bekannten Bassisten Nick Bex, dem Sänger Austin Howard und dem Keyboarder Simon Peter Ellis. Sie hatten im Jahr 1988 ihren größten Hit, mit dem sie in den deutschen Singlecharts immerhin 14 Wochen verweilten und es bis auf Platz 16 schafften. Der Song wirkt wie ein urbanes Mini-Hörspiel über Menschen, die sich durch ein schwieriges Leben kämpfen und trotzdem versuchen, schöne, große Seifenblasen zu machen, wohl wissend, dass sie platzen werden. Die Rede ist natürlich vom Titel Big Bubbles, No Troubles. Und den wünsche ich mir jetzt. Liebe Grüße aus Ulm gehen raus an alle Hörerinnen und Hörer vom Okasar und natürlich speziell an dich, Marc. Vielen Dank fürs Spielen. Ciao, euer Micha aus Ulm.

Ja, also ich muss sagen, Gabis Stimme hat sich ganz schön verändert, wie ich finde, ja, gegenüber dem letzten Jahr, wann wir uns zum letzten Mal getroffen haben. Ja, okay, ich komme aus der Nummer hier nicht raus. Ja, hier ist mal wieder etwas schiefgelaufen, aber lieber Micha, ich muss aber auch sagen, ja, wir kennen uns jetzt schon so lange, haben uns schon ein paar Mal getroffen bei diversen Hörertreffen, aber dass du dich jetzt vorgedrängelt hast vor die Gabi, also irgendwie, ja, da müssen wir noch drüber reden, ja, aber ich denke, vielleicht gibst du der Gabi einen aus und kannst es so wieder gut machen. Nein, aber jetzt ernst wieder. Leider ist mir hier beim Ablauf wieder etwas durcheinander gekommen. Das war mal wieder ein typischer Mark. Ja, also sorry dafür. Und liebe Gabi, natürlich kommt jetzt dein Musikwunsch. Den hören wir jetzt. Und zwar Glass Tiger mit dem Titel Don't Forget Me When I'm Gone. Gerade schon angekündigt, aber jetzt kommt er. Ja, Vorfreude ist ja die beste Freude. Ja, auch wenn es etwas verzögert kommt. Und anschließend der Musikwunsch für Marco. Marco Schneider ist dabei. Es gibt Ozzy Osbourne mit dem Titel The Road to Nowhere. Und da habe ich mir jetzt gleich mal diesen Titel auch aufgeschrieben für die nächste Sendung Zwillinge. Vielleicht fällt euch auch bereits der passende Titel dazu ein. Ja, dieses Pärchen ist notiert. Also Glass Tiger und dann Ozzy Osbourne.

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1: Na, dann schauen wir doch mal, wer heute Geburtstag hat, bevor dann gleich die Leitung wieder in die Toskana geht. Wir haben ja heute Freitag, den 28. August und schauen in den Kalender. Und da hat heute Geburtstag Leanne Rimes. Herzlichen Glückwunsch zum Geburtstag. Sie wird 44 Jahre alt und wir sagen Happy Birthday und spielen natürlich auch gleich einen Song. Leanne Rimes war ja schon als Kind sehr, sehr bekannt geworden, ja, durch das Pushen ihres Vaters. Der hat sie nämlich immer mitgenommen und dann hat sie bei Spielen der Dallas Cowboys, also dieser Footballmannschaft, die Nationalhymne der USA, genau zu Beginn der Spiele a cappella gesungen. Und da hat man schon als Neunjährige oder als sie 9 Jahre alt gemerkt, dass sie eine tolle Stimme hat. Das hat sich natürlich noch ausgebaut. Und dann im Alter von 17 Jahren hatte sie ihren absoluten Durchbruch mit einem Bestseller, der bis heute auch noch im Radio läuft. Auch bei uns jetzt gleich wieder. Aus dem Jahre 2000, wie gesagt, da war sie 17 Jahre alt. Hier ist der Titel Can't Fight the Moonlight aus dem Kinofilm Coyote Ugly. Habe ich übrigens bis heute nie gesehen. Mal schauen, ob man da noch reinschauen kann, ja, ob das heute noch wirkt. Leanne Rimes hat Geburtstag. Herzlichen Glückwunsch. Hier ist sie mit Can't Fight the Moonlight.

An alle Zuhörer wünsche ich ein schönes Wochenende mit dieses schönes Lied von die Natalie Laura, Feuerfest. Und bin die Rita aus der Toskana, wünsche allen ein schönes, sonniges Wochenende. Ciao! Schön.

Also ich habe das Gefühl, dass wir uns halt die ganze Zeit nur im Kreis drehen. Weißt du? Du kannst nicht ein anderes Ergebnis erwarten, wenn du alles gleich machst. Dann kommst du nie oben an.

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1: Entwickelt sich immer mehr zu einem heimlichen OKSA-Hit. Die Nummer von Laura Di Natale, die natürlich auch in die Saarland-Ecke gut passen würde. Der Titel Feuerfest, mal wieder gewünscht. Auch heute in der Ausgabe 204 von OKSA aktuell. Eure Wunschhits im Radio, natürlich auch verbunden mit der Saarland-Ecke. Die gibt es später noch mit neuer Musik aus dem Saarland. Und ich habe hier noch die Umfrage der Woche rumliegen, beziehungsweise die beiden Umfragen der Woche. Jetzt schaue ich mal, was ich gleich zuerst mache. Ja, ich würde sagen, die 50-jährigen Hits, das war ja die vorletzte Umfrage. Und dann geht es auch noch um die himmlischen Hits, ja. Also Hits zum Thema Heaven oder Himmel. Auch das stand zur Auswahl vor einer Woche und ihr habt mal wieder toll abgestimmt. Das Ergebnis gibt's im Verlaufe der Sendung. Habt ihr einen Musikwunsch? Ist euch was Schönes wieder eingefallen? Am besten meldet mir jetzt schon, dann vergesst ihr es nicht. Und zwar an okasa@gmx.de. Gleich geht die Leitung wieder nach Frankreich, aber zuvor hören wir den Musikwunsch für Marc Breitinger. Er hat sich mal wieder an einen Mega-Hit der Ärzte erinnert. Anfang der 90er haben sie dieses Werk zu Papier gebracht und auch natürlich in die Gehörgänge der Hörerinnen und Hörer. Mit tollem Text. Bis heute. Schrei nach Liebe. Wir sind die Ärzte.

Hi Marc, hier ist wieder Christoph aus Frankreich und für die nächste Sendung habe ich mal einen Titel von Anfang der 90er ausgewählt, 91 genauer, von der Sängerin Kim Appleby mit dem Titel Don't Worry. Sie war eine der beiden Sängerinnen von der Gruppe Mel & Kim. Leider ist ihre Schwester gestorben und sie hat dann weiter Solo gemacht. Dieser Titel ist richtig sehr rhythmusvoll und bedeutet Don't worry, mach dir keine Sorge, egal was passiert. Ich finde, es ist ein ganz gutes Lebensmotto aktuell in manchen schwierigen Zeiten. Ich wünsche euch viel Spaß und bis bald. Tschüss.

Jawohl, neben den Wunschhits haben wir auch einige weitere Bausteine in der Sendung. Ja, Saarland-Ecke habe ich schon gesagt, Geburtstagsecke haben wir schon gehört und natürlich auch die Umfrage der Woche. Ja, und es müsste hier aber das Fenster aufgehen, sonst kann ich nichts vorlesen, lieber Marc. Ja, was ist denn ja schon wieder los? Hier hängt wieder was. So, jetzt geht's auf. Ja, sonst müsste ich das irgendwie aus dem Gedächtnis sagen. Also ich weiß das Ergebnis. Ich spiele nämlich gleich zwei Titel aus der Umfrage der Woche. Wir haben nämlich zur Auswahl gestellt die 50-jährigen Hits. Also die waren genau vor 50 Jahren im August 76 in den deutschen Singlecharts. Und so habt ihr abgestimmt. Oh ja, ich sehe schon die deutschsprachigen Songs. Die waren wirklich euer Favorit. Platz 5, die Wings mit Silly Love Songs. Position 4 für Rod Stewart und Tonight is the Night. Platz 3 für Sailor und Girls, Girls, Girls. 18% und vorne, ja, nur eine Stimme Unterschied. Und deshalb laufen jetzt beide. Wie gesagt, es wird jetzt deutschsprachig. Auf Platz 2 gelandet und das wird unsere Helga freuen. Ja, unsere Helga, die immer die tolle Werbung macht bei Facebook für den OK Saar. Peter Alexander, die kleine Kneipe, läuft jetzt und anschließend die Siegerin aus der UDW. Und das ist Marianne Rosenberg mit 36% der Stimmen, Lieder der Nacht. Und auf die weitere UDW schauen wir noch im Verlauf der Sendung.

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0: Die Umfragegewinnerin aus der letzten Woche, beziehungsweise der vorletzten Woche, Marianne Rosenberg mit Lieder der Nacht. Übrigens auch heute ab 21.30 Uhr gibt es eine neue UDW und da könnt ihr wieder fleißig abstimmen. Oka sah aktuell an diesem 28. August hier im offenen Kanal Saarland. Früher hatten wir hier in der Sendung immer freie Wunschwahl. Also freie Wunschwahl haben wir jetzt auch noch, ja. Ihr könnt euch wünschen, was ihr wollt. Aber früher haben sich die Hörer auch teilweise zwei oder drei Titel für eine Sendung gewünscht. Und das hatte zur Folge, dass dann irgendwie die Sendung aus allen Nähten geplatzt ist. Ja, die ging dann wirklich, also mit extremer Überlänge. Dann hatten wir gesagt, irgendwann ein Musikwunsch pro Hörer. Ja, das ist wirklich gut angenommen worden. Und einer oder eine wandert immer in den Lostopf, beziehungsweise jeder wandert in den Lostopf, aber eine oder einer kann drei Musikwünsche gewinnen. Naja, das haben wir irgendwann mal so festgelegt. Früher habe ich noch irgendwie doofe Quizfragen gestellt, das ist heute auch nicht mehr der Fall. Also jeder kann hier gewinnen und in dieser Woche hat es getroffen Jens. Jawohl, einer der Wolverhampton Wanderers hat gewonnen und jetzt hören wir mal, welche drei Musikwünsche er sich ausgewählt hat.
1: Oh, lieber Marc, hier ist der Jens. Ich habe ja von dir erfahren, dass ich in dieser Woche drei Hits mir wünschen darf, weil ich bei dir ausgelost wurde. Das freut mich natürlich ganz besonders. Und ja, ich habe mir mal überlegt, was könnte ich mir wünschen. Und einmal waren ja am letzten Wochenende die Toten Hosen im St. Wendler Land zu Gast. Und da wünsche ich mir einfach mal einen alten Klassiker. Hier kommt Alex. Und dann ja, haben die Manager, wir hatten ja unseren Auftakt und ich habe, glaube ich, den besten Kader, weil ich ja Harry Kane habe, sich auch geäußert, dass sie sich mal wünschen würden, dass Kevin Keegan in deiner Sendung auftritt beziehungsweise ein Lied von sich gibt. Und deswegen wünsche ich mir Kevin Keegan, Head Over Heels. Und zu guter Letzt grüße ich meine liebe Freundin Sandra mit dem Lied von Ronan Keating. Jetzt setz mal auch nochmal ein. When You Say Nothing At All. Das sind meine Wünsche für diese Woche und ich freue mich auf die Sendung. Mach's gut. Ciao.

So schnell hat man drei Musikwünsche gewonnen hier in der Sendung. Man braucht einfach ein bisschen Losglück, wie zum Beispiel Jens. Und schon kann man sich für die nächste Ausgabe drei Musikwünsche auswählen. Und das hat er getan. In Form von den Toten Hosen, dann Kevin Keegan. Auch mal wieder eine schöne Erinnerung. Übrigens, der Song Head Over Heels in Love, der ist ja nur entstanden, weil Kevin Keegan an einer Hotelbar einige Bier gezwitschert hat mit Chris Norman, dem Smokey-Sänger. Ja, und dann hat Chris Norman diesen Song für ihn geschrieben. War ein guter Erfolg. Und rest in peace, Kevin Keegan. Wie gesagt, eine schöne Erinnerung. Gerade auch noch Ronan Keating. Und jetzt die nächste Runde. Es geht gleich um den Musikwunsch für Gabriele. Mal wieder Instrumentalmusik gefällig von Mezzo Forte. Die Garden Party wurde mal wieder gewünscht und anschließend gibt es den Musikwunsch für Patrick. Er wünscht sich den österreichischen Filmkomponisten... Oje, ja, das muss ich jetzt, glaube ich, rausschneiden. Das ist eine freudsche Fehlleistung. Also, der Filmkomponist aus Österreich, der da heißt Gerhard Heinz. Und der Titel heißt Lazy, Lazy Lovin'. Ja, gibt's.

Ja, der hat doch eine schöne, sonore, dunkle Stimme. Das haben wir gerade gehört bei diesem Song Lazy Lovin' von Gerhard Heinz. Aber es ist natürlich nur der Komponist gewesen. Der lebt übrigens noch, wurde 1927 geboren und ist somit jetzt 98 Jahre alt und wird am 9. September 99 Jahre alt. Übrigens die Musik bzw. die Stimme, die wir gerade hörten, das war nach meinen Informationen Andreas Rohl mit dieser sonoren Stimme. Und es passt auch irgendwie, denn der Song war auch Gegenstand des Soundtracks zu einem Erotikfilm, der da heißt Griechische Feigen. Ja, könnt ihr mal schauen, ob ihr den noch im Netz irgendwo findet. Wollt ihr auch einen ganz bestimmten Titel mal wieder hören hier in der Sendung? Dann mailt mir ganz einfach an okasa@gmx.de und garantiert läuft euer Wunschhit dann in der Ausgabe 205, also dann demnächst. Gleich geht die Leitung in die Lüneburger Heide, aber zuvor der Musikwunsch für Frank. Es gibt Just Jack mit dem Titel Stars in Their Eyes.

Hallo liebe Fans von Okasar. Hier meldet sich Rainer aus der Lüneburger Heide und heute wirklich mal so richtig aus der Lüneburger Heide. Ich mache diese Ansage nämlich jetzt in einem kleinen Dorf, in dem ich die ersten 20 Jahre meines Lebens verbracht habe und in dem ich aufgewachsen bin. Und 1995 habe ich dort das erste Mal den Song Galveston von Jimmy Webb gehört. Wie kam es dazu? Ich schaute MTV und sah eine Dokumentation meiner Lieblingsband R.E.M., in der es um die Vorbereitung der Welttournee 1995 ging. Und Michael Stipe, der Sänger von R.E.M., berichtete dort, dass er wohl ein paar Tage vorher in einer Karaoke-Bar war und dort ein paar Jimmy Webb-Songs zum Besten gegeben hat. Unter anderem Wichita Lineman und das von mir gleich gespielte Galveston. Ich sah dann in dieser Dokumentation die R.E.M.-Version und so Proben auf der Bühne und habe erst viel später die Originalversion von Jimmy Webb gehört. Und die von mir jetzt gespielte Version stammt von seinem Album 10 Easy Pieces von 1996, also gar nicht so weit weg von meinem Erstkontakt. Und dort hat er sehr akustisch den Song gespielt in einer unfassbar

natürlich um den Vietnamkrieg, das kann man sagen. In dem Zusammenhang ist der Song entstanden. Und ich finde diese Version so schön, dass ich den euch jetzt gerne mal ans Herz legen möchte. Hier ist Galveston von Jimmy Webb in der Version von 1996.

0: Jimmy Webb hier bei Okasa aktuell heute am Freitagabend. Und jetzt wird's himmlisch.
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0: Ja, und ich habe direkt die Umfrage der Woche gefunden, habe direkt zur richtigen Stelle gescrollt und jetzt schauen wir mal, wie das aussah mit den himmlischen Hits. Die gab es nämlich vor einer Woche zur Auswahl, also nur Titel, die irgendwas mit Heaven oder Himmel zu tun haben. Und so sah das Ergebnis aus. Auf Platz 5 gelandet R.E.M. mit Near Wild Heaven. Platz 4 für Bob Dylan, Knockin' on Heaven's Door. Platz 3 für Phil Collins, Something Happened on the Way to Heaven. Die 2 mit 27% aus Deutschland, Wolfgang Petri, Der Himmel brennt. Aber keiner konnte dem Spitzenreiter das Wasser reichen. Ein guter Abstand und deswegen läuft dieser Titel jetzt mal wieder im Radio. Und das in der ursprungslangen Version. Also, Led Zeppelin haben gewonnen, 36% der Stimmen, der Titel Stairway to Heaven. Und die neueste Umfrage der Woche, heute mit dem Gegenteil, ja, da gibt es höllische Songs. Ab 21.30 Uhr ist es soweit und dann könnt ihr abstimmen. Und apropos, nach Led Zeppelin gibt es sofort den Musikwunsch für Rita Balzert. Turn Me Loose von Loverboy.

Aus dem ganz starken Debütalbum aus dem Jahr 1980 von der Band Loverboy. Also das Album hieß ebenfalls so, Loverboy, und das war die Single Turn Me Loose. Das war der Musikwunsch für Rita Balzer. So, ich habe es bereits erwähnt, Donna Summer lief am Anfang, das war ein kleiner Fauxpas, denn der Titel wurde, also nicht der Titel, aber die Interpretin wurde nochmal gewünscht und hier läuft sie schon. Das ist der Musikwunsch für René. Aber ich denke, zweimal Donna Summer in der Sendung geht ja, oder? Da gibt's Schlimmeres. I Feel Love, also rauf auf die Tanzfläche und anschließend der Musikwunsch für Achim. Und zwar gibt es dort Ashes of Eden mit dem Titel The God Inside.

Das war der Musikwunsch von Achim heute hier in der 204. Ausgabe von Okasa aktuell. Und bevor ich jetzt wieder die Hälfte des Titels unterschlage, ja, das hat nämlich überhaupt nicht gestimmt, was ich da gesagt habe, beziehungsweise die Hälfte, die habe ich irgendwie vergessen. Lese ich doch gleich mal die E-Mail vor von Achim, denn dort steht ja alles ganz korrekt drin. Hi Marc, ich wünsche mir dieses Mal was brandneues, und zwar Ashes of Eden mit The God Inside the Machine. Ja, also The Machine, das hat noch gefehlt vorhin. Danke und liebe Grüße an dich und die Hörer, Achim. Ja, gerne erfüllt, Achim. Mach immer wieder gerne mit. Das bereichert die Sendung sehr, wie auch alle anderen auch. Ja, meldet mir ganz einfach euren Musikwunsch und der läuft garantiert hier in der Sendung. Ja, da gibt es wirklich die Garantie, dass der läuft. So, ich habe einen ganz bestimmten Auftrag, denn ein junger Hörer, den ihr auch schon beim letzten Mal gehört habt, der kommt nach 20 Uhr aus dem Training heim. Das heißt, es ist jetzt nach 20 Uhr. Ich bin mir aber nicht sicher. Es kann ja sein, dass was dazwischen kommt, dass er sich verspätet. Also schiebe ich das noch etwas auf und schiebe Lucia noch vorne dran, bevor mir jetzt ein Frosch hier in den Hals kommt. Lucia schreibt, hallo Marc, hallo Okasa-Fans. Hier ist mal wieder eure Lucia. Ich bin sehr froh, dass diese Hitzewelle endlich vorbei ist und ich denke, dass es vielen so geht. Für die heutige Sendung wünsche ich mir Lady Gaga mit dem Titel Poker Face, weil wir heute mit Freunden bei uns sitzen und Poker spielen. Happy Weekend, Lucia. Na dann mal, gut Glück oder nee, gutes Blatt, sagt man glaube ich, beim Pokern. Und liebe Grüße in die Runde. Und den Titel von Lady Gaga hören wir gleich nach dem Musikwunsch von Sebastian. Auch der wird noch davor geschoben. Und dann müsste Elia ja hoffentlich endlich aus dem Training nach Hause gekommen sein. Für Sebastian spiele ich die Zweiraumwohnung mit Spiel mit. Oh, da fällt mir ein, das passt ja auch wirklich, gerade zum Pokern, ja, zufällig jetzt so gebaut. Also, Spiel mit, die Zweiraumwohnung.

0: Habe ich nicht mal angefangen, hier in den Sendungen auch die Nummer 1 Titel zu zählen, die gewünscht worden sind. Ja, irgendwie bin ich da auch wieder abhanden, oder es ist mir abhanden gekommen, oder ich habe es einfach nur verpeilt. Ja, auf jeden Fall, Pokerface hätte dazugehört. Platz 1 gewesen in Deutschland im Jahre 2009. So, ich hoffe sehr, bevor es gleich zur Saarland-Ecke geht, dass jetzt Elia aus dem Training daheim ist. Ja, das hoffe ich wirklich sehr. Welches Training überhaupt? Fußballtraining? Hat er das gesagt? Naja, egal. Kann er ja bei der nächsten Ansage mal sagen, in welchem Training er da so ist und was seine Lieblingsmannschaft ist und sein Lieblingsspieler. Da bin ich ja schon sehr gespannt, ob er das macht. So, aber jetzt bitte, Vorhang auf, hier ist Elia.
1: Hallo Marc, hallo Fan. Ich bin es wieder, euer Elia. Ich war in Bayern und es war so, so schön. Und ich wünsche mir das Lied We Are Young von Fahnen. Und ich grüße meine Freundin Aline.

0: Saarlandecke. Wie versprochen gibt es nun endlich die Saarlandecke hier bei OK Saar aktuell. Das ist ein fester Bestandteil hier in der Sendung, jeden Freitag mit dabei. Neue Musik aus dem Saarland und zwar immer eigentlich zwischen 20 Uhr und 20.30 Uhr. Das heißt also, es wird dir Zeit, ja, wir gehen ja schon schnurstracks auf 8:30 zu. Wenn ihr jetzt denkt, wow, das ist ja mal eine coole Idee, da können wir uns auch vorstellen mit unserer Band, dann macht das ganz einfach und mailt mir an okasa@gmx.de und dann läuft eure Vorstellung im O-Ton samt eurer aktuellen Single dann in der nächsten Ausgabe von OK Saar aktuell. So, dann hören wir doch mal, wer heute alles dabei ist. Brandaktuelle Musik aus dem Saarland. Hier ist Teil 1.
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2: Nee.
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2: Du hast mir im Nachhinein anvertraut gehabt,
1: nee,
2: dass du die Pille...
1: Nee, ich habe die Pille geholt. Oh,
3: hast du auch die Pille geholt? Ajo, habe ich die Pille geholt. Dieser Satz prägte vor 18 Jahren unser schönes Saarland und dank Stefan Raab natürlich nachher ganz Deutschland. Jeder kannte Nadine aus Saarbrücken. Und jetzt, 18 Jahre danach, dachte mein Zwillingsbruder und ich uns, lass uns doch einfach einen Ballermann-Hit dadurch kreieren. Also, viel Spaß mit Ajo, habe ich die Pille geholt.

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1: Oder habe ich sie doch nicht geheul?
2: Doch, habe ich. Ah, ja, habe ich die Pill geheul. 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
3: Das war neue Musik aus dem Saarland in den letzten Tagen oder Wochen oder auch Monaten veröffentlicht. Auf jeden Fall sehr aktuell. Einmal die Band The Chalks und anschließend Mirko Buljan, übrigens zusammen mit seinem Bruder Patrick.
2: Nee, ich habe die Pill geholt.
3: Ja, ist genug jetzt. Also Schluss, es reicht jetzt wirklich. Ja, mal schauen. Also wie gesagt, die Saarland-Ecke ist immer dabei hier bei OK Saar aktuell. Und wenn ihr euch hier vorstellen wollt und die Plattform nutzen wollt, gerne her damit mit eurer Vorstellung. Wie gesagt, okasaar@gmx.de. Das ist die gleiche E-Mail-Adresse wie für eure Musikwünsche. Jetzt gibt es gleich, da habe ich mal einen Song wieder rausgesucht, der ist mir gerade auf meiner Festplatte jetzt entgegengekommen von Stephen Wilkinson. Das ist ein britischer Musiker und Produzent. Er nennt sich nur Bibio und die Single Old Graffiti gab es im März 2019. Ja, und da würde ich sagen, das ist mal wieder ein Radioeinsatz wert, hören wir gleich. Aber zuvor der Musikwunsch für Thomas. Hier kommt Tom O'Dell mit dem Titel Another Love.

Freud und Leid liegen manchmal dicht zusammen, auch hier bei Okasa aktuell. Das sehen wir jetzt bei der nächsten Runde. Denn zunächst mal grüßen wir ganz herzlich unseren Hörer Jan. Der hatte nämlich vor ein paar Tagen Geburtstag. Auch an dieser Stelle noch einmal herzlichen Glückwunsch nachträglich. Und Jan hat sich auch einen ganz besonderen Song noch gewünscht. Das hören wir gleich. Aber zuvor gibt's jetzt halt eine traurige Nachricht, die mitten hier bei der Produktion der Sendung hineinschneit. Denn die Country-Ikone Dolly Parton ist leider verstorben. Am 25. August ist sie verstorben im Alter von 80 Jahren und ihr Wikipedia-Eintrag, der umfasst schon einige Seiten und liest sich wie das Kapitel eines interessanten Buches. Über 100 Millionen Tonträger hat sie verkauft in ihrer Karriere. Ja, und jetzt ist sie von uns gegangen und wir erinnern gerne wieder an sie. Und zwar mit einem ihrer größten Hits aus dem Jahre 1974, hat sich über 6 Millionen Mal verkauft. Hier ist mal wieder in Erinnerung an Dolly Parton der Titel Jolene.

habe nur so kurz drüber nur gedacht. Ich meine, in letzter Zeit war jo dieser Michael Jackson-Film und viele sind ja im Moment so ein bisschen in diesem Michael Jackson Hype nochmal so ein bisschen hoch. Und ich habe mir vor Jahren, ich war ja als Kind riesiger Michael Jackson-Fan, überlegt, was war denn eigentlich mein Lieblingslied von den ganzen Liedern. Also was kann ich unterm Strich sagen, war das Lied, wo mir am besten von ihm gefallen hat. Und dann muss ich sagen, es ist Dirty Diana von Michael Jackson.

Eine gute Wahl, dieser Song von Michael Jackson aus dem Bad-Album und aus dem aktuellen Michael-Jackson-Film. Und übrigens, morgen wäre er 68 Jahre alt geworden, der gute Michael Jackson. Irgendwie schade, dass wir das alle nicht mehr miterlebt haben, wie sich das so entwickelt hätte, ja, im Alter. Ob er noch Musik gemacht hätte, ob er weiterhin Konzerte gegeben hätte. Naja, Michael Jackson. So, wir sind durch mit den Musikwünschen. Habt ihr auch einen Musikwunsch für die nächste Ausgabe von Okasa aktuell? Dann mailt mir an okasa@gmx.de. Und jetzt schaue ich noch, was ich noch spielen kann am Schluss. Hier zum Beispiel Musik von Girl Ray, der Titel Girl, und anschließend gibt es Lizzo.

Ja, so klingt das sogenannte Beiprogramm hier bei Okasa aktuell. Und der letzte Titel, das ist jetzt leider schon wieder eine traurige Nachricht, denn Glenn Hansard ist verstorben. Der irische Sänger verstarb im Alter von 56 Jahren am 29. Juli. Und in Erinnerung an ihn gibt es jetzt noch einmal den Titel Falling Slowly. Und anschließend gibt es in aller Ruhe die Verabschiedung von heute.

In Erinnerung an Glenn Hansard, der am 29. Juli leider bei einem Motorradunfall ums Leben kam. Ja, und das ist jetzt leider, muss man sagen, eine Brücke auch zur nächsten Sendung, aber trotzdem schön, denn das Thema, das baut natürlich auf und macht Mut, denn genau um diese Interpreten, die verstorben sind, geht es in der Area 51 gleich ab 21 Uhr oder kurz nach 21 Uhr. Das Thema heißt Legends Never Die und Kollege Oliver Köhler-Wolf widmet sich genau in dieser Sendung verstorbenen Künstlerinnen und Künstlern und ja, in ihrer Musik leben sie weiter. Das hört er gleich auch 2 Stunden lang in der Area 51. Habt ihr einen Musikwunsch für diese Sendung, egal was ihr euch wünscht, es läuft hier, dann okasa@gmx.de, das ist die E-Mail-Adresse für eure Musikwünsche. Das gilt auch für die Saarland-Ecke, wo heute übrigens The Chalks dabei waren und Mirko Buljan und Patrick Buljan. Ja, das war die Sache mit der Pill. Ja, also auch dort könnt ihr die E-Mail-Adresse nutzen für eure Vorstellung. Wer irgendwas verpasst habt, wie immer, morgen früh ab 10 Uhr zu Kaffee und Kuchen oder was immer ihr auch zum Frühstück verspeist oder es ist dann schon nach dem Frühstück. Auf jeden Fall gibt es dann eine Wiederholung dieser Ausgabe, das Ganze bis 13 Uhr. In diesem Sinne, einen schönen Bundesliga-Auftakt. Ja, das Eröffnungsspiel läuft bereits, FC Bayern München gegen den VfB Stuttgart und morgen dann der Rest, ja, mit etlichen guten Partien und wir drücken natürlich als Saarländer allen der SV Elversberg die Daumen im ersten Fußball-Bundesliga-Spiel in der ersten Liga gegen Bayer Leverkusen. Mal schauen, was die Saison so bringt. Am Mikro war der Marc. Bis zum nächsten Mal. Ciao.

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Area 51, die Radioshow im offenen Kanal Saarland Reloaded bei Loud FM. Schön, dass ihr heute wieder mit dabei seid. Mein Name ist Oliver Köhler-Wolf. Ich freue mich, dass ihr eingeschaltet habt zu einer weiteren Ausgabe von Area 51 unter dem Stichwort Legends Never Die. In der ersten Folge haben wir ja schon den ein oder anderen Künstler schon musikalisch noch einmal aufleben lassen. Das werden wir heute auch noch mal tun, denn wir beschäftigen uns noch mal mit Künstlern, mit Sängern, mit Bandmitgliedern, die leider teilweise viel zu früh von uns gegangen sind. Und wir fangen auch gleich an mit dem ersten verstorbenen Künstler, der bei einem spektakulären Autounfall ums Leben kam. Genauer gesagt am 6. Februar 1998. Die Rede ist von keinem geringeren als Falco, der teilweise doch sehr arrogant wirkende Österreicher, hatte aber gerade in den 80ern und später hinaus auch in den 90ern Jahren richtige Superhits. Und von ihm hören wir auch den ersten Hit unter dem Motto Legends Never Die. Hier ist Falco.

Ebenfalls am 6. Februar 1998 verstarb Carl Wilson. Todesursache: Lungenkrebs. Wilson war Gitarrist und Sänger der Beach Boys. Keine andere amerikanische Band verkörperte die Surfer-Generation so sehr wie die Beach Boys. Zusammen brachten sie die Musik auf Vinyl, die der damaligen Surferjugend das Gefühl vermittelte, wenn du auf deinem Surfbrett stehst und die Musik der Beach Boys hörst, bist du frei auf den Wellen des großen, weiten Ozeans. Darauf bauten sie auch ihre Songs auf. Sie hatten unzählige Hits wie Barbara Ann, Good Vibrations und natürlich Surfin' USA. Wir hören die Beach Boys in Gedenken an Carl Wilson.

Den nächsten Künstler, den wir jetzt gedenken werden, verstarb am 14. Mai 1998 an den Folgen eines Herzinfarktes. Ich brauche über diesen Mann eigentlich nicht viel zu sagen, außer vielleicht einfach, dass er insgesamt in seiner Karriere mehr als 150 Millionen Tonträger verkauft hat. Sein größter Hit wird höchstwahrscheinlich immer sein New York, New York. Wir gedenken an einen ganz großen und hören noch einmal Frank Sinatra.

Am 2. März 1999 verstarb Dusty Springfield. Sie war von 1958 zwei Jahre als Shen in der Girlgroup The Lana Sisters aktiv. Ab 1960 stieg sie bei den The Springfields ein und blieb dort drei Jahre. Danach versuchte sie es als Solokünstlerin und brachte einige Hitsingles heraus. Doch den richtigen Durchbruch hatte sie 1968 mit ihrem Hit Son of the Preacher Man. Ihre größten Erfolge konnte sie in den 60ern verzeichnen. Bis in die 80er wurde es dann ruhig um sie. Ende der 80er ein Comeback. Es kamen noch einige Hits und Singles, bevor sie dann am 2. März 1999 nach langem Leiden an Brustkrebs verstarb. Dusty Springfield.

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1: Area 51 mit Legends Never Die Teil 2. Wir erinnern uns an viel zu früh verstorbene Künstler, Sänger und Musiker. Wir kommen jetzt zum 24.11.2001. Beim Absturz einer Crossair-Maschine in der Nähe von Zürich, der Pilot verfehlte hier aufgrund Schneetreibens die Landebahn, kam die US-Popsängerin Melanie Thornton ums Leben. Mit ihr an Bord waren Maria Serrano Serrano und Natalie Van Heend von der Band Passionfruit. Melanie Thornton hatte mit ihrer Band La Bouche einen Riesenhit, zum Beispiel Sweet Dreams bzw. Be My Lover. Aber auch solo war sie sehr erfolgreich unterwegs. Melanie Thornton.

George Harrison war der stille Leadgitarrist und gelegentlich auch Sänger im Hintergrund der Beatles. Nach der Trennung der vier Pilzköpfe aus Großbritannien trat er als Solokünstler auf und hatte mit Hits wie My Sweet Lord oder auch Give Me Love, Give Me Peace on Earth Hits. Er gründete im Anschluss mit Jeff Lynne die Traveling Wilburys. Mit von der Partie waren unter anderem Roy Orbison, Tom Petty, Bob Dylan und am Schlagzeug Jim Keltner. Im Alter von 58 Jahren, genauer gesagt am 29. November 2001, starb George Harrison im Haus seines Freundes Paul McCartney. Die Todesursache? Lungenkrebs. In seinem Gehirn hatten sich schon Metastasen gebildet, die zum Tod führten. Hier ist George Harrison und die Beatles.

Wir kommen in das Jahr 2003, genauer gesagt zum 12. Januar. Maurice Gibb verstarb damals in Miami. Er hatte wenige Tage zuvor einen Herzinfarkt erlitten und musste reanimiert werden und ist danach allerdings an einer Darmoperation verstorben. Er war Sänger der Bee Gees, natürlich neben seinem Zwillingsbruder Robin Gibb, und auch sein Bruder Barry Gibb wirkte bei den Bee Gees mit. Sie hatten unzählige Hits wie Massachusetts, Words oder natürlich auch Night Fever. Im Vordergrund stand immer der ältere Bruder Barry Gibb und so verkauften die Brüder insgesamt 185 Millionen Tonträger. In ihrer Zeit als The Bee Gees trennten sie sich allerdings dreimal und versuchten es jeweils mit einer Solokarriere, die aber nie an die Erfolge der Bee Gees herankamen. In Gedenken an Maurice Gibb, die Bee Gees.

0: Wir kommen jetzt zu einem Künstler, der mit seiner Stimme und genauer gesagt mit der Tiefe der Stimme automatisch irgendwo in jedem irgendein Gefühl der Schwingungen erzeugt. Die Zeit kämpfte allerdings gegen ihn, Barry White. Am 4. Juli 2003 verstarb er im Alter von nur 58 Jahren in einem Krankenhaus in Los Angeles an Nierenversagen. Er hatte monatelang vergeblich auf eine Spenderniere gewartet. Barry White war in der Disco-Szene zu Hause und hatte mehr als 100 goldene Schallplatten hervorgebracht. Das sind ausgedrückt rund 100 Millionen verkauften Scheiben. Hier ist Barry White mit seinem Mega-Hit Let the Music Play.
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1: Hier ist Area 51 mit einem weiteren Special Legends Never Die. Wir gedenken an Künstler und Interpreten, die teilweise viel zu früh von uns gegangen sind, aber ihre Musik heute noch begeistert. Wir kommen in den April 1999. Daryl Sweet war neben Dan McCafferty, Manny Charlton und Peak Agnew Mitbegründer der schottischen Hardrock-Band Netherite, die aus der Band The Shedettes entstand. Gründungsjahr war 1968 und Daryl Sweet saß bis zu seinem Tod am Schlagzeug. Weltweit brachte es Netherite auf über 60 Millionen verkaufter Alben. Ihre größten Hits waren This Flight Tonight und Love Hurts. Diesen Titel hören wir. Daryl Sweet verstarb am

John Paul Larkin, besser bekannt als Scatman John. Um den geht es jetzt. Seine Markenzeichen waren ganz klar Schlapphut und Schnauzer. Er spielte in der ersten Zeit als Jazzpianist und brachte 1986 sein Debütalbum John Larkin heraus. Doch der Erfolg ließ noch auf sich warten. Dann hatte er den ultimativen Hit, der weltweit erfolgreich wurde: Scatman. Insgesamt brachte er 5 Tonträger heraus, davon 2 unter Scatman John. Die beiden LPs verkauften sich insgesamt über 20 Millionen Mal. Aber auch hatte er in seiner Karriere Alkohol- und Drogenprobleme, die er aber erfolgreich bekämpfen konnte. Er starb am 3. Dezember 1999 an den Folgen von Lungenkrebs. Hier ist Scatman John. 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

Den nächsten Künstler, den wir gedenken, ist Paul Young. Er war, bevor er bei Mike and the Mechanics einstieg, bei der Formation Sad Café tätig. Mit der Band hatte er zwei Hits, Run Home Girl und Everybody Hurts. 1979 löste sich die Band dann auf und er stieg für 6 Jahre aus dem Musikgeschäft aus. 85 bekam er dann das Angebot, bei Mike and the Mechanics einzusteigen. Hier folgen Hits wie All I Need is a Miracle, World of Math und so weiter und so fort. In den 80ern hatte er noch 2 Alben mit Sad Café produziert und er starb dann am 15. Juli 2000 nach einem Herzinfarkt. Paul Young.

Mitchell Ramone war der Sänger der Punk-Rock-Band Ramones. Er mutierte auf der Bühne zu einem anderen Mensch, als er tatsächlich in seinem Privatleben war. Das machte wohl sein Charisma aus. Er war neben Johnny Ramone von der Gründung bis zur Trennung nonstop in der Band. Er starb an einer sehr seltenen Krankheit, dem Non-Hodgkin-Lymphom. Das ist eine bösartige Erkrankung des lymphatischen Systems. Die Ramones waren eine Punkband mit Hits wie Blitzkrieg Bob.

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1: Legends never die, das ist weiterhin das Motto hier bei Area 51 im offenen Kanal Saarland Reloaded. Schön, dass ihr wieder mit dabei seid. Ja, wir sind jetzt im Jahr 2003 angelangt, genauer gesagt am 12. September in diesem Jahr verstarb Johnny Cash. Johnny Cash war einer der ganz großen Country-Musiker. Auch er hatte in seiner Laufbahn mit dem Alkohol zu kämpfen. Dennoch machte er Hits wie I Walk the Line, Ring of Fire und viel mehr. Seine Begleitband hießen die Tennessee Three. Er lernte June Carter Cash kennen, die ihn aus vielen Tiefen wieder herausholte und mit ihm sogar verheiratet war. Sie stand viele Jahre neben ihm auf der Bühne und verstarb einige Monate vor ihm. Das hatte er nie überwinden können und so folgte er ihr am 12. September 2003 im Alter von 71 Jahren in einem Hospital in Nashville. Letzten Endes Todesursache Lungenversagen. Johnny Cash verkaufte insgesamt gut 90 Millionen Tonträger. Hier ist Johnny Cash.

Robert Palmer spielte mit einigen Bands zusammen, bevor er so richtig bekannt wurde. Den ersten Plattenvertrag hatte er bei Island Records. Er spielte dort mit mäßigem Erfolg seine erste Scheibe Sneaking Sally Through the Alley ein. Ein Jahr später hatte er mit Johnny and Mary aber den absoluten Durchbruch. Er wirkte auch bei der Band Power Station mit und hatte mit ihnen den Hit Get It On von der Band T-Rex. 1986 konnte er seinen Erfolg erneut toppen mit Addicted to Love. Seine Karriere wurde allerdings am 26.09.2003 durch einen Herzinfarkt abrupt beendet. Robert Palmer.

0: Wir kommen in das Jahr 2006. Da verstarb im Januar DJ Mark Spoon. Außerdem mussten wir uns von der deutschen Schlagerlegende Drafi Deutscher verabschieden. Er verstarb am 9. Juni 2006 an den Folgen einer Herz-Kreislauf-Erkrankung. Außerdem verabschiedete sich der holländische Showmaster Rudi Carrell. Auch er hatte in Deutschland sehr, sehr großen Erfolg, nicht nur als Moderator, sondern auch als Sänger. Wir kommen an der Stelle aber zum 25. Dezember 2006. James Brown, the Godfather of Funk and Soul, verstarb hier an einer Lungenentzündung. Seiner Glanzzeit waren zwar die 60er Jahre, doch bevor das losging, musste er erstmal eine 4-jährige Gefängnisstrafe absetzen. Und danach ging es dann so richtig los mit seiner Gesangskarriere. Er sang zuerst bei den Gospel Starlighters. Seine Stimme konnte letzten Endes vollends überzeugen und somit avancierte er zum absoluten Star. Sein bekanntestes Stück ist wohl The Sex Machine. Der Erfolg ließ allerdings langsam nach und erst 1986 kam er mit Living in America zurück. Hier ist The Godfather of Funk and Soul, Mr. James Brown.
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2: Auf geht's in die zweite Stunde. Area 51 Special Legends Never Die. Das ist das Motto heute, die zweite Ausgabe. Unter diesem Motto gedenken wir Künstlern, Musikern, Sängern, Interpreten, die teilweise leider viel zu früh von uns gegangen sind. Wir befinden uns aktuell im Jahr 2007, der 9. März. Das ist das Todesdatum von Brad Delp. Der Sänger der Rockband Boston, ja, er verstarb an diesem Tag in seinem Haus, beziehungsweise dort ist er tot aufgefunden worden. Wie die Polizei damals mitteilte, war der 55-Jährige allein in seinem Haus. Außerdem wies auch nichts auf ein Verbrechen hin. Boston, die mit Hits wie More Than a Feeling und Long Time bekannt wurde, bestätigten den Tod Brad Delps. Er soll aufgrund eines Selbstmordes gestorben sein. Aber wirklich was Hochoffizielles gab es an der Stelle nie. Wir gedenken an ihn mit Boston.

2007 verstarb im wahrsten Sinne des Wortes ein echtes Schwergewicht im Musikbusiness. Am 6.9.2007 verstarb Luciano Pavarotti, der italienische Opernstar. Wir schauen aber in den Dezember in diesem Jahr, genauer gesagt an den 12., denn da verstarb der Sänger Ike Turner im Alter von 76 Jahren. Der frühere Ehemann und Gesangspartner von Tina Turner galt als Wegbegleiter des Rock'n'Roll. Er entdeckte Anna May Bullock, die sich später in Tina Turner umbenannte und mit ihr das erfolgreiche Duo Ike and Tina Turner gründete. Er soll, Erzählungen zufolge, einen rüden Umgangston mit seiner Frau gehabt haben. Und das soll auch der Grund sein, warum sie sich getrennt haben. Durch die Trennung war Tina Turner in der Lage, ihr wahres Können zu zeigen und noch erfolgreicher zu werden, als sie es mit Ike war. Er versuchte 1993 mit Jeanette Basel ein weiteres musikalisches Duo zu platzieren, hatte aber mit der Formation keinen nennenswerten Erfolg. Er starb am 12. Dezember 2007 an einer Überdosis Kokain. Hier ist Ike und Tina Turner.

Wir kommen zum Ende des Jahres 2007, genauer gesagt zum 26. Dezember in diesem Jahr. Les Humphrey war im Grunde ein Arrangeur und Bandleader, der es verstand, die richtigen Musiker für seine Band Les Humphrey Singers zu verpflichten. Anfangs bot er jedem Musiker einen prozentualen Anteil an der Band. Doch die meisten lehnten es ab und nahmen lieber die Gage, da sie nicht wirklich an einen großen Erfolg der Band glaubten. Doch die Hitsingles, die er produzierte, ja, die Liste, die ist schier unendlich. 48 Millionen verkaufte Tonträger und Hits wie We Are Going, Down Jordan, Take Care of Me, Mexico und Mamelu zeigten, dass die Entscheidung der Musikergage statt Anteil eine falsche war. Die Band war von 1969 bis 76 aktiv und hatte Stars unter sich wie Liz Mitchell von Boney M., Jürgen Drews, John Lawton von Uriah Heep, Linda G. Thompson von Silver Convention und so weiter und so fort. Les Humphries war mit Dunja Reiter verheiratet, die er auch später selbst produzierte. Seit 2010 versuchten einige ehemalige Mitglieder eine Reunion als The Les Humphries Singers, aber ohne nennenswerten Erfolg. Er selbst starb am 26. Dezember 2007 nach einer Lungenentzündung und einem Herzinfarkt.

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1: Area 51, Legends Never Die. Treffender kann das Motto der Sendung heute bei folgendem Künstler, den wir gedenken, eigentlich wirklich nicht sein. Es ist heute teilweise echt immer noch unfassbar, als diese Meldung am 25.06.2009 die Meldung machte. The King of Pop ist tot. Michael Jackson starb an einer wohl Medikamentenvergiftung, einer Überdosis Schlafmittel. Ja, es wurde letzten Endes nie wirklich aufgeklärt. Wir kennen alle die Geschichte, brauchen wir jetzt an der Stelle auch nicht großartig wieder aufzuräumen oder zu erzählen. Wir erinnern uns eigentlich nur an The King of Pop und Michael Jackson.

Multitalent Woolly Wolstenholme war neben John Lees, Les Holroyd und Mel Pritchard Mitbegründer der 1967 ins Leben gerufenen englischen Progressive-Rock-Gruppe Barclay James Harvest. Schon 1964 gründete er mit John Lees seine erste Band The Sockerers, aus der dann die BJH-Vorläufergruppe The Keepers wurde. BJH, also Barclay James Harvest, brachte unzählige Hits und Alben auf den Markt. Die wohl bekanntesten Hits waren Hirman, Life is for Living, Child of the Universe und so weiter und so fort. 1979 stieg dann Woolly Wolstenholme aus, nachdem er unzufrieden mit der neuen musikalischen Ausrichtung der Band wurde. Nachdem sich die Musiker dann in zwei Gruppen aufgeteilt hatten, stieg er bei John Lees, Barclay James Harvest ein. Es folgten noch einige gute Songs. Zwischendurch spielte er in einigen anderen Bands mit. Und am 13. Dezember 2010 starb er, da er bereits viele Jahre an Depressionen litt durch Suizid. Woolly Wolstenholme und Barclay James Harvest.

Und zum Ende des Jahres 2010 verstarb dann noch eine echte Disco-Koryphäe, Bobby Farrell. Er war der Sänger und Tänzer bei Boney M. 1976 trat er als Tänzer unter dem Manager Frank Farian bei Boney M ein und wurde 82 nach Streitigkeiten mit Farian durch Richie Stebo ersetzt. Farian holte Bobby Farrell aber schnell zurück, da er erkannt hatte, dass die Fans Bobby Farrell auf der Bühne sehen wollten. Ab 92 trat er gegen den Willen Farians mit seiner eigenen Boney M-Formation auf. Doch der finanzielle Abstieg war vorgeebnet. Er konnte nicht annähernd mehr so viel Erfolg erzielen, wie er es mit Boney M und Frank Farian hatte. Er wurde einen Tag vor dem Jahreswechsel, dem 30.12.2010, tot in einem Hotelzimmer in St. Petersburg aufgefunden. Die Todesursache? Herzinfarkt. Hier ist Boney M. She's crazy like a fool.

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1: Area 51 ist hier mit Legends Never Die.

Amy Winehouse kann man als egozentrisch und durchgeknallt bezeichnen. Mit 18 machte sie ihren ersten Deal mit Adland Records und das Album, das folgte, hieß Frank. Es schlug gewinnbringend ein, doch ihren größten Erfolg hatte sie mit Back to Black. Und genau so kann man auch ihre Lebensweise, die von Drogen und Alkohol gekennzeichnet war, interpretieren. Auf einigen Auftritten konnte man ihre innere Zerrissenheit definitiv ganz klar erkennen. Der Drogen- und Alkoholkonsum hat ihrem jungen Alter am 23.07.2011 ein Ende gesetzt. Amy

da, die sind zweifelsohne definitiv stimmlich in der absoluten Oberliga. Whitney Houston zog mit ihrer 3-Oktaven-Stimme alle in ihren Bann. Mit über 170 Millionen verkauften Tonträgern zählt sie zu den erfolgreichsten Sängerinnen aller Zeiten. Weiterhin hatte sie großen Erfolg mit Filmen, unter anderem Bodyguard. Da sang sie ja den Titelsong I Will Always Love You. Doch auch bei ihr hatte der Erfolg tiefe Narben hinterlassen. Gescheiterte Ehen, Alkohol und Drogensucht ließen ihre letzten Auftritte zu einem echten Debakel werden. Sie starb im Alter von nur 49 Jahren. Verkaufszahlen geschätzt 370 Millionen Tonträger. Todesursache Drogenmissbrauch. Hier ist die Stimme Whitney Houston.

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1: Area 51 mit dem Special Legends Never Die neigt sich langsam aber sicher dem Ende. Zwei Künstler haben wir aber noch in dieser Sendung und die sind alle beide im Jahr 2012 verstorben. Donna Summer war die angesagte Disco-Pop-Queen der 70er. Sie soll in ihrer Schaffenszeit über 130 Millionen Tonträger verkauft haben. Ihre größten Hits waren unter anderem Love to Love You Baby und I Feel Love. Sie hatte in Folge noch einige Top-1-Hits. Am Ende der Disco-Ära ließ auch ihr überwältigender Erfolg langsam aber sicher nach. Sie verstarb dann am 17. Mai 2012 im Alter von 63 Jahren an Lungenkrebs. Wir hören

bevor wir zum letzten Künstler kommen, einmal noch das Todesdatum von Robin Gibb von den Bee Gees. Wir haben die Bee Gees ja vorhin schon gehört. Robin verstarb am 20. Mai 2012 infolge eines Krebsleidens. Und der letzte Künstler, den wir heute hier bei Legends Never Die bei Area 51 gedenken, ist Scott McKenzie. Seine erste Band hieß Smoothies. Bandleader war John Phillips und aus den Smoothies wurden die Journeys, die drei Alben herausbrachten. Er stieg aus und machte dann eine Solokarriere. John Phillips hatte die The Mamas and the Papas gegründet und schrieb mit ihm den One-Hit-Wonder San Francisco. Es wurde die Hymne der Hippie-Kultur. Leider konnte er keinen weiteren Hit mehr landen. John Phillips holte ihn zwischen 1986 und 1993 zu den The Mamas and the Papas. 2000 zog er sich dann aus dem Musikgeschäft zurück. Er starb an den Folgen eines schweren Nervenleidens am 18.08.2012. Und damit verabschiede ich mich dann auch bei euch. Es hat mir sehr viel Spaß gemacht, die Sendung für euch zusammenzustellen. Ich hoffe, ihr hattet viel Spaß beim Hören. Und so viel kann ich sagen. Wir haben leider noch ein paar Künstler, die gestorben sind, die wir dann in den nächsten Sendungen entsprechend würdigen und ehren. Ich wünsche euch an der Stelle alles Gute. Danke fürs Einschalten. Habt noch einen schönen Tag. Viele Grüße. Bis dann. Ciao, euer Olli.

Ein recht herzliches Willkommen ab ins Wochenende mit Nikos Schlagerwelt. Heute habe ich wieder sehr tollen Schlager eingepackt, aber zum Anfang hören wir jetzt Heino hoch auf dem gelben Wagen.

0: Ihr habt jetzt mal ausnahmsweise die Rockversion gehört von Hoch auf dem gelben Wagen von Heino. Mein Plattenarchiv ist inzwischen schon gewachsen. Ich muss mal gucken, wo ich die Schlagerversion habe. Mein Plattenarchiv wird immer größer. Und dann muss ich mal gucken, in welchem Ordner ich die Platte drin habe.
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war Rex Gildo mit dem Titel Speedy Gonzales. Jetzt kommt ein ganz toller Wunsch vom Eddie. Schön ist es, auf der Welt zu sein. Gesungen von Roy Black und Anita. Und hier ist dein persönlicher Musikwunsch, lieber Eddie.

Zwar dein persönlicher Musikwunsch, Eddie. Und jetzt kommt ein ganz toller Tanztitel, räumt die Tische und Stühle zur Seite. Es darf jetzt etwas mal getanzt werden. Und zwar, du bist nicht allein, Instrumentalsong von Captain Cook und seine singenden Saxophone.

war Captain Cook und seine singenden Saxophone mit dem Titel Du bist nicht allein. Jetzt gehen wir in das Theater und in das Theater geht man ja auch nicht allein. Theater mit Katja Epstein und hier ist der Titel.

war Theater, gesungen von der wunderbaren Katja Epstein. Wenn ich momentan das Fernseher anmache, dann sehe ich auch ein Theater. Nämlich der Bundestag, wie er über die Corona-Maßnahmen beredet. Ich bin schon Corona-müde, ich kann nicht mehr, aber ich will nicht genauer darauf hingehen. Ich will lieber schöne Musik machen. Das hört sich besser an. Wir hören jetzt Hanna Haller. Doch am Abend.

Ihr dürft mal eine ganz kleine Pause einlegen. Trinkt mal was, setzt euch gemütlich hin. Ich habe auch die nächste Platte schon in meinem Player liegen. Und zwar Heintje mit Mama. Band ab.

kommen wir zu den Neuvorstellungen von der CD Saarstark. Hatten wir ja schon letzte Woche Andreas Nagel gehört und Dirk Michael Mütze. Schon im Kindesalter bekam sie Unterricht und machte direkt eine musikalische Erfahrung in verschiedenen Genres mit Emmelsbanden, Orchester und Chören. Weitere Informationen unter Su. www.su-lehmann.de. Wir hören zu Lehmann mit dem Titel Mrs. Holly.

Jetzt kommt die bezaubernde Avea, geboren in Almaty, das liegt bei Kasachstan, aufgewachsen in der Welt und gepackt von der Weltoffenheit und vielem Reisen. Weitere Informationen unter www.avea.de. Wir hören von Avea Plug Sunday.

Das war Lange Mitte mit ihrem eigenen geschriebenen Song Feeling for Free. Lange Mitte ist eine ganz geile Gruppe. Wenn man die live gesehen hat, sagt man, boah, ist das eine echt geile Gruppe. Das waren auch schon die drei Neuvorstellungen der CD Saarstark. Auf jeden Fall, ich möchte jetzt mich schon mal ein recht herzliches Dankeschön an den Peter Hafner sagen, der die CD gestaltet hat, zusammen mit den Künstlern eine sehr schöne CD. Jetzt gehe mal ganz liebe Grüße an den Georg. Er braucht am Montagmorgen nicht mehr aufzustehen. Er ist in Ruhestand und tut sich langsam auf die Rente vorbereiten. Ist zwar nur in Vorruhestand, aber es fühlt sich ja fast an wie Rentner, lieber Georg. Und wenn du dich auf die Rente vorbereitest, da habe ich auch das passende Lied dazu. Mit 66 Jahren fängt das Leben richtig an, von Udo Jürgens. Du bist zwar noch keine 66, aber ich weiß, in dem Zeitfenster bist du auf jeden Fall.

Ich habe mir mal gerade den Georg auf seinem Roller vorgestellt, wie er ihn fahren tut und dann den Ledertrist anhat. Jetzt kommen wir einen Titel weiter zu den Doofen und die singen Jesus.

Das war Nicole, vielleicht mit dir. Jetzt gehen wir fast zum Ende zu. Jetzt kommt Roland Kaiser mit Santa Maria.

Das war wieder Ab ins Wochenende mit Nikos Schlagerwelt. Am 21. Mai kommt keine Sendung von mir und am 4. Juni kommt auch keine Sendung von mir. Da werde ich jetzt erstmal schöne 4 Wochen Urlaub machen. Habt noch einen schönen sonnigen Abend und bis dann und tschüss mit dem Titel Heidi Kabel. In Hamburg sagt man tschüss.

0: habe noch was in eigener Sache gerade vergessen. Nach meiner Sendung kommt Marc Prediker mit seiner Sendung Okasa aktuell. Ich wünsche euch jetzt trotzdem, auch wenn ich das vergessen habe, trotzdem ein schönes Wochenende und mir einen gesegneten sonnigen Urlaub. Bis dann.
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1: Hallo zusammen zu einer neuen Ausgabe von 50 plus Musik für Fans. Very, very British wird es heute werden und den Anfang, den hat Dusty Springfield gemacht. Dusty Springfield, seinerzeit auch die Queen des weißen Soul genannt, wurde 1939 in Hampstead geboren und starb leider schon kurz vor ihrem 60. Geburtstag am 2. März 1999 in Henley-on-Thames in Oxfordshire. Gebürtig hieß sie Mary Isabel Catherine Bernadette O'Brien. Also, very British. So wird das auch jetzt bleiben in 50 plus Musik für Fans. In den kommenden zwei Stunden nur Musik aus Großbritannien. Bisschen England, bisschen Schottland, bisschen Wales und alles zusammen zwei Stunden lang rocken wir britisch durch die Jahrzehnte. 1987, also knapp 25 Jahre später, als das eben gerade gehörte I Only Wanna Be With You, hatte Dusty Springfield einen weiteren Riesenerfolg, unter anderem 1987 zusammen mit The Pet Shop Boys. Hier ist sie nochmal mit What Have I Done to Deserve This?

Absolute Welterfolge konnte er seinerzeit feiern mit Frankie Goes to Hollywood, mit Relax, mit Welcome to the Pleasure Dome, mit The Power of Love und vielem anderen mehr. Dann gab es irgendwann Frankie Goes to Hollywood nicht mehr und er machte sich selbstständig. Holly Johnson haben wir eben gerade gehört mit seinem Titel Love Train aus dem Jahr 1989. Jetzt in 50 plus Musik für Fans, nur Musik aus Großbritannien. Und da gehört auch dieser zu, obwohl er schon sehr, sehr früh in die Vereinigten Staaten ausgewandert ist. Er ist und bleibt Brite. Albert Hammond. Hier ist er mit einem Titel aus dem Jahr 1981. Ja, es gab anderes als It Never Rains in Southern California. Zum Beispiel When I'm Gone, ein Titel, der in Deutschland nur auf die Position 50 gekommen ist. Trotzdem, wunderschön. Hier ist er, Albert Hammond, When I'm Gone.

Geschrieben von Rudy Clarke und das erste Mal aufgenommen von James Ray im Jahr 1962. Hier haben wir die 80er-Jahre-Version davon gehört von George Harrison. I Got My Mind Set on You in 50 plus Musik für Fans, nur Musik aus Großbritannien und wir rocken so ein klein wenig durch die Jahrzehnte. Vorne dran, das war Sean Tyler mit Breakfast in Marin. Wer möchte nicht gerne in Kalifornien frühstücken? Lassen wir ihm den Spaß. Das hier, das ist Shakin' Stevens, auch aus den 80er Jahren. A Love Worth Waiting For.

Im Original aufgenommen von The Spaniels 1958, aber die erste Hit-Version, die kam von Dinah Washington und Brooke Benton 1960. A Rockin' Good Way to Mess Around and Fall in Love. 1983, da hat es Bonnie Tyler zusammen mit Shakin' Stevens nochmal ganz weit oben in die britische Charts geschafft. Wenn wir schon mal eben gerade Bonnie Tyler im Duett gehört haben mit Shakin' Stevens, so sollten wir uns sie jetzt nochmal anhören mit ihrem allergrößten Erfolg. 1977, Bonnie Tyler, It's a Heartache.

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1: In 50 plus Musik für Fans, nur Musik aus dem Vereinigten Königreich, nur Musik aus Großbritannien. Und das, was wir jetzt hier gleich hören werden, das kam 1989 auf den Markt. Das war ja eine Quatschgruppe, die sich da zusammengefunden hat, nämlich Bananarama und die Komikerinnen Dawn French, Jennifer Saunders und Kathy Burke. Zusammen nannten sie sich dann Lana Nini Nunu in Anlehnung an Bananarama. Mit ihrer Version von Help haben sie für den Red Nose Day, eine Art musikalische Wohltätigkeitsveranstaltung, die es seit 1988 in Großbritannien gibt. Dafür haben Bananarama, Lana Nini Nunu eben den Beatles-Klassiker Help aufs Korn genommen und haben 1989 damit 26,5 Millionen Pfund eingespielt für die Wohltätigkeit.
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1: Hallo alle zusammen zu 50 plus Musik für Fans. In dieser Stunde geht es nur um England, nur um Großbritannien, nur um Songs über Großbritannien und ein bisschen Brexit muss erlaubt sein. Das Geziehe und Gezerre ist nun vorbei. Seit 1973 war Großbritannien Mitglied in der EWG und seit 1992 dann in der Europäischen Gemeinschaft. Und jetzt ist Schluss damit. Kein Hello, kein Goodbye, kein gar nichts mehr. Jetzt ist Großbritannien raus. Und deswegen habe ich einfach ein paar Lieder rausgesucht, die sich mit England, mit Großbritannien beschäftigen. Angefangen haben wir natürlich mit diesem ganzen Geziehe und Gezerre. Der eine sagt Hello, der andere sagt Goodbye. Das waren The Beatles aus dem Jahr 1967. Und unsere Reise durch Großbritannien, die Lieder über England, starten wir in London. 2006 kam das hier jetzt zu hörende Liedchen auf den Markt und das beschäftigt sich auch mit den Zuständen in London. Auf den ersten Blick alles ganz nett, aber wenn man dann genau hinsieht, alles ziemlich verlogen. When you look with your eyes, everything seems nice, but you look twice, you can see it's all lies. LDN, London. Hier ist Lily Allen.

Aus Tonbridge in Kent stammten diese fünf jungen Leute, die sich Jason Crest nannten, eigentlich eine Psychedelic-Rock-Band war, aber mit ihrem Waterloo Road haben sie die internationalen Hitparaden geknackt. Das war das Original von Champs-Élysées, 1968 erschienen und 1969 dann aufgenommen von Joe Dassin oder auch Joe Dassin, wie ihr wollt. Und wenn wir dann schon in der Waterloo Road sind, dann wollen wir natürlich auch einen Sonnenuntergang am Bahnhof Waterloo sehen und über den alten dreckigen Fluss, diesen Dirty Old River, die Themse schauen auf den Bahnhof Waterloo, wo sich jeden Freitag Terry und Julie treffen. Hier sind The Kinks und Waterloo Sunset.

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1: Vom Bahnhof Waterloo sind wir jetzt unterwegs in Richtung Notting Hill. Und dort gibt's diese Straße, diese fürchterlich bunte Straße, Portobello Road. Und wer die Portobello Road in Notting Hill kennt, weiß, wovon Cat Stevens singt. Zwar mag die Straße nicht mehr ganz so verrückt sein wie damals in der Entstehungszeit dieses Liedchens 1966, aber bunte Gestalten trifft man da nach wie vor. Kuckucksuhren, Plastiksocken, Lampenschirme aus antikem Leder und die Stiefel sind aus Federn. Hier ist Cat Stevens und Portobello Road.

Ja, wenn man so durch die Straßen Londons geht, dann ist man auch irgendwann in Camden. Und in Camden gibt's den Primrose Hill. And the view is so nice. Der Blick ist so schön. So heißt es in diesem Blur-Song, den wir eben gerade gehört haben, in dem die Britpopper den Primrose Hill, einen Hügel im Stadtteil Camden, besingen. Lange Zeit zierte dieses Zitat auch einen Fußweg am Primrose Hill, bis die Parkverwaltung diesen entfernte. Zum Unmut einiger Londoner. Von Camden nun nach Westminster. Dort gibt es eine sehr berühmte Straße. Ich meine, die Portobello Road haben wir schon kennengelernt. Wir sind durch die Straßen Londons gegangen. Wir waren in der Waterloo Road. Und eine der berühmtesten Straßen in London ist mit Sicherheit die Baker Street. Die Heimat von Sherlock Holmes. Und da gab's einen Pub, in dem sich Jerry Rafferty sehr häufig mit befreundeten Musikern getroffen hat, als er zwischen Glasgow und London hin und her tingelte. Darüber und über den Streit mit seinem Freund Joe Egan ist dieser Song, Baker Street.

Ja, die West End Girls, die auf die East End Boys stehen. Gegensätze ziehen sich an, heißt es ja immer. Das waren The Pet Shop Boys aus dem Jahr 1985. Eigentlich ist dieser Song ja schon 1984 auf den Markt gekommen, aber in einem neuen Mix wurde er dann 1985 zu einem Welthit. War überall in den mindestens Top 5 vertreten, wenn er nicht die Paraden belegt.

Pool und der Umgebung taten sich zusammen und brachten Ferry Cross the Mersey nochmal auf den Markt. Unter anderem Paul McCartney, Jerry Marsden, der Songschreiber, Holly Johnson von Frankie Goes to Hollywood und The Christians, einer anderen Liverpooler Band. Hier ist die 89er-Version von Ferry Cross the Mersey.

In 50 plus Musik für Fans jetzt nur Titel über England, über Teile Englands, über Städte und ihre Straßen. Sowie die Erinnerungen und das Heimweh, das man haben kann, wenn man nicht gerade da ist. Shake Shake Go heißt diese Formation und die hat 2014 das Lied England Skies auf den Markt gebracht. Beschreibt das Heimweh, wenn man in New York ist, wo es doch da so schön warm ist und überhaupt, aber man vermisst den grauen englischen Himmel und die kühlen Nächte. Bleiben wir doch noch ein bisschen beim Heimweh, beziehungsweise bei der Heimat, nämlich der Stadt London und dem Stadtteil West Norwood, wo Adele zu Hause ist. Aus ihrem ersten Album 19 wurde ein Lied ausgekoppelt im Oktober 2007. Das heißt Hometown Glory. Und in diesem Song Hometown Glory erzählt sie von ihrem Stadtteil und den Menschen.

Das kommt dabei raus, wenn man einen Amerikaner ein Lied texten lässt, was auf England abzielt, nämlich die White Cliffs of Dover. There'll be bluebirds over the White Cliffs of Dover. Nur es gibt in Großbritannien keine Bluebirds. Der Bluebird ist eine Vogelart, ein Hüttensänger, wie er auf Deutsch heißt. Den gibt's eben nur in Nordamerika. Okay, schiefgelaufen. Es sei denn, es sind die Flugzeuge gemeint, die in den 40er Jahren über England patrouillierten und gegen die Wehrmacht kämpften. Das Original dieses Liedes, was wir eben gerade gehört haben, das stammt schon aus dem Jahr 1941. So, das soll's gewesen sein für meine Stunde, nennen wir es mal Liebeslieder an England, an Großbritannien. Ist ja bald Schluss mit der Europäischen Union und Großbritannien, deswegen diese Stunde. Also, was machen die Tommies jetzt da drüben? Sie holen den Union Jack ein, denn lange wird so nicht weitergehen. Das jedenfalls hat Billy Bragg behauptet in seinem Lied, das 2002 auf den Markt kam. Take down the Union Jack. Ich hoffe, es hat ein bisschen Spaß gemacht. Tschüss, bis zum nächsten Mal von Wilfried Eckel.

Charles Aznavour, She aus der TV-Serie Seven Faces of a Woman. Wir kommen nun zu den Moody Blues, die es hier auch schon seit 6 Jahren als Formation nicht mehr gibt. Große Erfolge beispielsweise in den 60er Jahren, 67, der ganz große Hit Nights in White Satin. Ja, und das war ein Erfolg, der sich nochmal wiederholt hat, 5 Jahre später in Amerika. Damit konnten sich die Moody Blues nochmal in den Charts platzieren. Nights in White Satin.

Esther und Abi Oferim. Auch wenn sie schon viele Jahre nicht mehr zusammen leben und zusammen arbeiten, die schönsten ihrer Lieder werden immer in Erinnerung bleiben. Wie auch ein Lied eines Herrn namens Peter Skellern. Vielleicht erinnern Sie sich noch. Vor Jahren war das ein Riesenhit. Vor genau 8 Jahren. You're a Lady.

Donna Fargo haben wir gehört mit Funny Face und kommen nun zur eigentlich ersten originalen Rockgruppe Amerikas, Lovin' Spoonful. Seine Zeit gegründet von John Sebastian, eine Gruppe, die sich auch nicht allzu lang gehalten hat, aber immerhin doch bis zum Jahre 1968, glaube ich. Und da gab es einige prägnante Stationen, einige auch sehr erfolgreiche Kompositionen, zum Beispiel Summer in the City, Do You Believe in Magic oder Daydream.

Und hier etwas für Sie, liebe Autofahrer. SA1, Europa-Velesar, Meldungen über Verkehrsstörungen liegen uns im Augenblick nicht vor.

nonstop das große Musikpaket zu hören zur Stunde auf SR1 Europawelle Saar. Und Sie sollten es kaum für wahrnehmen, aber es war Diana Ross, die da sang Come In From The Rain, was zeigt, wie vielseitig diese Künstlerin doch ist und auch gerade auf Schallplatten, wo sie ohne die Supremes singt. Vielseitig ebenfalls Udo Jürgens, wie bekannt ist. Einer seiner schönsten Titel für mich jedenfalls ist dieser hier.

Dusty Springfield, Bad Case of the Blues. Nonstop, das große Musikpaket, SR1, Europawelle Saar. Wir kommen nun zu Ray Charles, ein Mann, der innerhalb einer solchen Sendung gar nicht fehlen darf. Ray Charles, der durch seinen Gesang, eine Mischung aus Gospel und Blues, für jeden Rocksänger, der nach ihm kam, wohl zum großen Vorbild wurde und auch wesentlich die Stilrichtung mitbestimmt hat. 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

Die Hollies waren das. Eine Gruppe, die ihrem Stil treu geblieben ist über all die vielen Jahre. Was man nicht von jedem Künstler und jeder Gruppe behaupten darf. Und das liegt auch ein bisschen wohl an der Zeit. Um ein Beispiel zu nennen, Brenda Lee. Sie war in den 60er Jahren ein Teenager-Girl und hatte großen Erfolg mit Sweet Nothings oder I'm Sorry. Und später musste sie leider sagen, sorry, ich kann diesen Stil nicht mehr weiter verkaufen. Halb Kind, halb Frau, so sah man sie gerne auf der Bühne. Tja, und dann ging sie über zur Country-Music. Wir hören ein Lied aus der alten Zeit. I'm Sorry, Brenda Lee.

Das war Neil Diamond in unserer Sendung Nonstop, das große Musikpaket auf SR1 Europa Welle Saar. Und nun zu Roberta Fleck. Eine junge Dame, die es sehr schwer gehabt hat. Das lag zum Teil daran, dass sie eine sehr zarte Stimme besitzt und zum Teil auch daran, dass sie der Klassik verfallen war. Sie hat klassisches Piano in Amerika studiert und war auch eine Zeit lang Musikpädagogin. Bis es dann klappte, 1973 mit diesem Titel, Kill Me Softly with a Song.

0: Der Schluss.
1: Ein Song aus Das große Liebesspiel 1 und 1, das macht 2. Die Interpretin war, wie Sie alle erraten haben und erkannt haben, Hildegard Knief. Sie hören SR1 Europawelle Saar. Ja, musikalisch geht's weiter mit einer Gruppe, die Phil Spector im Jahre 1958 gegründet hat. Ein Mann, der andere Gruppen noch betreut hat. Die Teddy Bears. Der erste Hit hieß To Know Him is to Love Him.

Und Sie hören weiterhin SR1 Europawelle Saar nonstop das große Musikpaket. Ein großer Künstler aus Frankreich wäre nun an der Reihe, Michel Sardou. Er hat viele auch gerade sehr rhythmische Lieder gemacht und das waren nicht die schlechtesten Erfolge. Ich denke nur an La Javade, Broadway oder ähnliches. Aber es gibt auch leise Töne bei ihm und wenn er über sein Leben singt, naja, dann wird er leise. Wem geht's nicht so? Simmer wie Michel Sardou.

Nonstop das große Musikpaket auf SR1 Europawelle sah. Nach Rain and Tears geht die Sonne auf, so möchte ich es mal ausdrücken, und zwar mit Martha Reeves, die Sie im Zusammenhang mit ihren Vandellas wahrscheinlich noch gut kennen. Die Gruppe hatte große Erfolge, begann zunächst einmal als Background-Gruppe für Marvin Gaye-Aufnahmen. Naja, und der große Erfolg stellte sich in den 60er Jahren dann ein. Hier ein hübsches Lied, das beweist, dass Martha Reeves auch als Solistin zum Tragen kommt. My Man, You Changed My Tune.

Na, das war die schöne Stimme von Andy Williams. Ja, gleich noch eine wunderschöne Stimme. Eine Dame, die seit 2 Jahren speziell bei uns in Europa bekannt ist. Das liegt zum Teil daran, dass sie erstens mal vor einem Jahr begann, hier aufzutreten, dann auch im Fernsehen zu sehen war und in Amerika schon seit längerer Zeit ein gefeierter Star ist. Eine wunderschöne Stimme. Helen Schneider, Until Now.

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All meine Wege, das war Reinhard May. Ich weiß nicht, auf welchen Wegen oder Straßen Sie sich im Augenblick befinden. Den lieben Autofahrern sei Folgendes gesagt. SR1, Europawelle Saar, Meldungen über Verkehrsstörungen liegen uns im Augenblick nicht vor.

Das war Shirley Bassey im großen Musikpaket auf SR1 Europawelle Saar. Mal ein Blick zur Uhr, 19:33. Wir kommen nun zu Judy Collins. Ein Mädchen, das es sehr, sehr schwer gehabt in seinem Leben, denn es wurde sehr oft die Karriere von Judy Collins durch Krankheiten zerstört. Sie musste öftere, längere Krankenhausaufenthalte in Kauf nehmen. Und man sprach von ihr schon als a maid of constant sorrow, ein Mädchen mit den konstanten, mit den andauernden Sorgen. Und so nannte sie auch ihre erste LP, die 1961 auf den Markt kam. Wir hören sie dieses Mal mit Amazing Grace.

Und in diese stillen und für Sie hoffentlich angenehmen Abendstunden hinein gibt's mehr Musik von SR1 Europawelle Saar. Sie hören nonstop das große Musikpaket. Es gibt viele Beatles-Titel, die von anderen Interpreten nachgesungen wurden. Ich habe hier vorliegen den Titel von John Lennon, The Long and Winding Road, dieses Mal in der Fassung von Olivia Newton-John.

Vogel fliegt. Leicht, obwohl sie in der Großstadt zur Welt kam. Sie hat es geschafft, ehrlich zu bleiben, aufgrund ihrer Karriere sich nicht verderben zu lassen. Ja, es gibt einen Titel, den viele von Ihnen in bester Erinnerung haben. Er ist auch im Augenblick noch ein Titel, der in den aktuellen Rundfunkprogrammen gespielt wird. Torn Between Two Lovers. Mary McGregor.

Seit vielen Jahren erfolgreich. Cliff Richard auch mit diesem neuen Titel wieder in den Hitparaden. Carrie. Von einem anderen Mann kann man diesen Dauererfolg nicht behaupten, Andy Kim. Er hatte große Erfolge, indem er eine Gruppe in England zusammengestellt hatte, die eigentlich gar nicht zu fixieren war. Das war ein Haufen anonymer Studiomusiker, das Ganze nannte sich The Archies. Einen Hit hatten sie, der hieß Sugar Sugar. Und die Gruppe wechselte, löste sich auch sehr schnell auf und Andy Kim hat's als Solist dann nochmal probiert, zu Erfolg zu kommen. Einer davon hieß Be My Baby.

Mit dem großen Musikpaket wird's gleich weitergehen. In diesem Fall wird Britta Maria Carell ihre Platten vorstellen. Ich darf mich für heute von Ihnen verabschieden. Tschüss und noch einen schönen Abend wünscht Wolfgang Dorn.

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3: 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Ein halbes Jahr waren wir nicht mehr hier auf Sendung. 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Herzlich willkommen!

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1: Und schön, dass wir auch wieder da sind. Und vor allem auch schön, dass ihr alle wieder da seid. Ihr treuen Seelen, habt ihr den Sender denn überhaupt noch gefunden? Wir haben es uns hier zu Hause in Ludweiler im Wohnzimmer schön gemütlich gemacht und schlürfen, wie heißt das Zeug?
2: Sex on the Beach.
1: Genau, und unsere Katze, der Rocky, stromert auch hier irgendwo rum. Ich glaube, er redet gerade im Flur mit Karin.
2: Wir haben natürlich jede Menge Sommermusik für euch im Gepäck. Und na klar, wir spielen gleich auch ein bisschen mit euch. Und habt ihr sie gut überstanden, diese große Hitze da Anfang der Woche?
1: Ja, ich war echt nah am Kollaps. Musste ins Homeoffice und so. Aber ich hatte ja gute Pflege.
2: Man soll halt auf die Pfleger hören. Immer gut viel trinken und gute Musik hören. Hier ist Nina Chuba und seit letzter Woche ist sie das Rage Girl. Yeah.

0: Die ganz neue von Nina Chuba. Aber das war sie nicht alleine, oder?
1: Das war tatsächlich eine Remix-Version. Es gibt auch eine, wo sie alleine singt.
0: Die Platte ist so brandneu, die riecht noch leicht nach Teer. Ja, und die Konzertsaison hat ja bei uns auch dieses Jahr angefangen mit dem Eurovision Song Contest in Basel. Und heute, ja, jetzt gerade lieg ich mit meiner Mutter bei Klassik am See in Losheim. Und du warst ja vor 2 Wochen auch in Luxemburg beim Nina Chuba Konzert, ne? Wie war es denn da so?
1: Ich war in Luxemburg in Eschür-Alzett, Verzeihung, falls es falsch ausgesprochen ist, aber es war tatsächlich ein schöner kleiner Ort, hat so fast ein bisschen an einen Kaff erinnert, weil es da kaum was gab, aber die Location war echt cool, es wurde als Open-Air-Konzert angepriesen, hat aber tatsächlich in der Halle stattgefunden. Es war komplett ausgebucht. Ich war mit meiner Schwester dort und wir haben jedes Lied mitgesungen. Es war so eine tolle Stimmung und da konnte man einfach richtig gut mittanzen, mithüpfen, mitklatschen und mitschreien.
0: Und Studiokater Rocky ist jetzt auch bei uns, das Heschelten, der so die Treppe schon ein paar Mal hoch und runter. Was war denn so dein persönliches Highlight des Konzerts, was die Lieder angeht? Hast du eins?
1: Ich hatte einige Highlights, aber mein absolutes Highlight war ihr Lied Glatteis aufgrund der Inszenierung. Sie hatte dafür ein spezielles Mikrofon von ihrem Team bekommen. Darauf war eine GoPro-Kamera installiert mit einer Selfie-Kamera auf sie gerichtet und dadurch war ihr Gesicht sehr, sehr nah zu sehen auf einem ganz großen Screen und dadurch hat sie viel trauriger gewirkt, was sehr gut zu dem Lied passt.
0: Danach ändern wir die Musikfarbe, aber sowas von komplett. Hier ist Nina Chuba mit
1: Glatteis.

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1: Die Venga Boys sind da gerade weggedüst mit ihrem Partybus. Käse aus Holland. Und singen die eigentlich noch?
2: Ja, momentan touren sie gerade durch Skandinavien. Die haben zwar seit 10 Jahren keine neue Platte rausgebracht, aber diese alten Ohrwürmer da, die füllen heute noch die Hallen.
1: Gleich spielen wir mit euch. Also dreht schon mal das Radio laut, denn es wird wieder spannend und lustig. Und bis dahin haben wir hier gerade noch so einen Sommer-Gute-Laune-Hitmix. Diesmal von den legendären, schon wieder Käse aus Holland, Stars on 45.
3: Viel Spaß.

0: die Sommerpop-Party beim offenen Kanal Saarland. Und herzlichen Glückwunsch auch an alle Schülerinnen und Schüler, denn heute ist ja euer offiziell erster Ferientag. Was sagen denn die Lehrer dazu?
1: SR1 Europawelle Saar, die aktuelle Verkehrslage. Freie Fahrt für alle Schüler und vor allem auch freier Spaziergang für alle Schüler. Es kommt euch derzeit kein Lehrer entgegen.

0: Mayhem, so heißt ihr aktuelles Album und den hier habt ihr natürlich alle gekannt. Abracadabra. Und habt ihr im Internet das Konzert von Lady Gaga an der Copacabana in Rio gesehen? Der absolute Burner.
1: 2 Millionen Leute hat sie da unterhalten. Und das für Umme. Eine tolle Künstlerin und sympathisch obendrein. Lady Gaga. Und sie macht so vieles echt besser als Madonna. Und vor allem, Lady Gaga kann richtig gut singen. Habt ihr jetzt mal Lust auf ein Spielchen? Aber Vorsicht, es grenzt ein bisschen an ein Sadomaso-Spielchen.

Wir haben euch zwei relativ aktuelle Hits übereinander kopiert. Und ihr sollt diese Crash-Phonie jetzt auseinanderdröseln und uns sagen, welche zwei Lieder hört ihr hier? Alles klar? Dann legen wir mal los. 3, 2, 1 und los!

0: Was für ein Kuddelmuddel, was für ein Durcheinander.
1: Ziemlich herausfordernd, wenn du mich fragst. Spiel die zwei übereinander gelegten Songs doch nochmal. Ging ja auch ein bisschen flott gerade das Ganze.
0: Okay, Mats ab.

0: Okay, hier kommt Billie Eilish mit Birds of a Feather und danach lösen wir auf.
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Und vom Sänger von Lied Nummer 2 hört man kaum noch was. Der Anschlusserfolg bleibt wahrscheinlich wieder mal aus. Der ESC-Sieger 2025 aus Österreich, JJ mit Wasted Love.

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1: Oh, diese Sommernächte. Musik aus dem Film Grease war das. Lief 20 Jahre vor meiner Geburt und soll wohl ziemlicher Kitsch gewesen sein. Aber die Musik war ja ganz nett. Genau das Richtige für so eine Sommer-Pop-Party. Heute wieder hier im offenen Kanal und Wolle und ich machen den Auftakt hier heute Abend. Und zwar noch bis 21 Uhr. Nach uns gleich um 9 übernimmt übrigens der gute Matthias Heckmann und ab 10 dann unsere Grafik-Lady Helga.
2: Matthias spielt endlich mal wieder dieses lustige Pass the Dutchie from the Last Zeit. Da freue ich mich ja jetzt schon drauf. Und hey Helga, wir haben dich lang nicht gesehen, du fehlst uns. Wir freuen uns schon auf Wiedersehen, vielleicht ja mal beim nächsten Hörertreffen, ne? Und unser Senderchef höchstpersönlich, der Marc, der erfüllt nachher ab 11:30 dann eure Hörerwünsche. Also ein klein bisschen wie Okasa aktuell, nur verpackt halt als Sommerpop-Party, gell?
1: Ihr könnt gespannt sein, also bleibt dran, hier bei diesem Stream.

0: Sagen Sie mal, was sind Sie eigentlich von Beruf?
1: Konservenfabrikant.
0: CDF oder ARD?
1: Ach, und jetzt erstmal was Leckeres zu essen. Und vorher ein Slivovitz.
0: Oh ja, erzähl mal.
1: Ich hab dir schon 1000 Mal gesagt, was passiert, wenn ich dich beim Fremdgehen erwische. Sie, junge Dame, ziehen sich gefälligst an und verschwinden.
0: Guten Tag, Frau Wanderquast. Ich habe gestern Ihren Mann getroffen, aber er hat mich nicht gesehen.
2: Ja, das hat er mir erzählt.
0: Oh Mann, ist das langweilig. Jeden Tag dieselbe Leier, immer der gleiche Trott. Ich gehe noch bald ein vor Einöde.
3: Guten Abend, junger Mann. Darf ich Sie zu einem Trink einladen? Was darf es denn sein?
0: Das Übliche.
2: Also du kannst sagen, was du willst. Alle Männer sind verschieden.
0: Ach, tatsächlich. Meiner leider noch nicht.
3: Weißt du, eigentlich gibt's nur 2 Gründe, warum ein Kerl abends allein in der Kneipe am Tresen hockt.
0: Und was für 2 Gründe?
3: Entweder er hat keine Frau zu Hause oder hat eine Frau zu Hause. Du Hübscher, ich glaube, wir zwei würden uns auch körperlich gut verstehen. Was würden Sie denn zu einem kleinen Bumserchen sagen?
0: Hallo, kleines Bumserchen. Finden Sie nicht, dass Sie ein bisschen viel rauchen?
3: Nee, ich komme mit einer Schachtel am Tag aus. Ich komme eh nicht so viel zum Rauchen während meiner Tätigkeit am Beckenrand.
0: Ach, Sie sind Bademeister?
3: Nee, Frauenarzt.
1: Hallo, du Hübscher. Komm, zieh mal eine Karte.
0: Nee, keine Lust.
1: Ach komm, hab dich nicht so.
0: Na gut, hier bitte. Und jetzt?
1: Und jetzt schenke ich dir die Karte, weil du so schön mitgespielt hast.
0: Danke, aber jetzt musst du auch was ziehen.
1: Ja, Logo, und was?
0: Zieh Leine.

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0: Das war Halsey mit Honey. Und das davor war Summer Wine von Nathalie Avellan im Duett mit Ville Valo. Ist jetzt auch schon 16 Jahre alt, das Teil.
1: Und wenn ihr wissen wollt, wie man Summer Wine zusammenpuncht, dann bleibt mal dran. Gleich haben wir das Rezept für euch für diese leckere, süffige Sommerdelikatesse.
0: Ja, typischer könnte Sommermusik wohl nicht Wein sein. Und was trinkt man zu jetzt in diesen warmen Sommernächten? Sommerwein natürlich. Das Getränk kommt eigentlich aus Spanien, obwohl gerade eben eine Deutsche und ein Finne drüber gesungen haben. Also Wolle, wie macht man das denn nun?
1: Ich muss jetzt mal meine Kochmütze anziehen und punch. Also sie brauchen lediglich Rotwein und Zitronenlimonade im Mischungsverhältnis 1:1 in ein Glas mit Eiswürfeln zu füllen. Fertig ist der Tinto de Bejaño. Oder auf gut Deutsch, der Sommerwein. Noch ein bisschen Minze rein aus dem Garten hochbeet und den Okasa auf laut. Zum Beispiel jetzt wieder mit

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1: Hallo meine Lieben, willkommen zur neuen Tarotkartenlegung. Diese Woche für den Wassermann. Ich ziehe nun 3 Karten und dann schauen wir uns an, was diese Karten zu bedeuten haben. Karte 1, das ist die Liebenden. Die Karte 2, das ist der Eremit. Und die Karte 3 ist die Waage für diese Woche. Also Wassermann, deine Beliebtheit bei deinen Freunden und Arbeitskollegen steigt in ungeahnte Höhen. Wie machst du das nur? Übermorgen bringst du der ganzen Bagage auf der Schaft noch Kuchen aus dem Café Lotto mit. Und du wirst glatt zum Mitarbeiter des Monats gewählt.
2: Wassermann, die Rolex, die du neulich zum Fundbüro gebracht hast, womit du dich als super ehrlicher Finder erwiesen hast, wird von Lob überschüttet. Die gut aussehende Witwe von Anfang 40 wird sich in dich verlieben und wenn du dich wie immer gut anstellst, wohnst du schon bald in einem Schloss.
1: Ach, Wassermann. Dein Job als Schülerlotse an der Edith-Stein-Grundschule in Leinkeil ist seit gestern passé. Sind ja schließlich Sommerferien. Nach den Sommerferien wirst du zum Zebrastreifen vor dem Eppelbonner Gymnasium wechseln. Aufgrund deiner super hohen Intelligenz machst du dort im 0,nix Abitur und eine glorreiche Zukunft steht dir bevor.
2: Aber Janis, das waren doch jetzt nur lauter Horoskope für Wassermänner.
1: Ja klar, ist doch Logo.
3: Wassermänner sind eh die geilste.

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1: Wir haben wieder mal ein bisschen was gepanscht für euch, und zwar Erkennungsmelodien von TV-Serien. Wir spielen aber jede Musik davon nur ein paar Sekunden lang und ihr besorgt euch bitte was zu schreiben und notiert alles, was ihr erkennt, auf. Es sind 10 Melodien und wenn ihr 6 oder mehr davon erkennt, seid ihr sehr gut. Bei 5 seid ihr gut, bei 4 befriedigend, bei 3 seid ihr ausreichend, bei 2 kriegt ihr eine mangelhaft. Ihr wisst ja, ausreichend ist fast befriedigend, befriedigend ist schon wieder gut und gut ist ja fast sehr gut.
2: Und wenn ihr nur eine Serie erkennt, dann schicken wir euch einen gestrengen Grundschullehrer vorbei und er zieht euch dann die Hammelbeine lang. Wir hätten da auch schon einen im Sinn. Also strengt euch jetzt mal ein bisschen an. Seid ihr startklar?
1: Und los!
3: Und 5, 4, 3, 2, 1.

Na, ich sehe schon die Rauchwolken da aus euren Köpfen aufsteigen. Schreibt mal in Facebook in die Kommentare, wie viele ihr erkannt habt. Aber nicht schuppeln. Gleich nach den Shorts lösen wir auf. Auf Englisch würde man sagen, how are you doing today, my dear friend? Auf Saarländisch würde man sagen, und unsere linksrheinischen Lieblingsfreunde, bei denen heißt die Chance, comment ça va?

0: Das war Elif, kann das bitte so bleiben? Der Text ist relativ selbsterklärend und mal kein Schlussmachlied von Elif. Ich glaube, ich habe mich da irgendwie vertan beim Aussuchen. Naja, jetzt ist es zu spät. Und habt ihr vorhin einige der TV-Serien erkannt? Ihr wisst ja, 6 und mehr richtige eine 1 und bei 5 eine 2 und so weiter bis runter zum Privatbesuch unseres gestrengen Pädagogen. Hier nochmal der Zusammenschnitt und Wolle verrät euch die Lösungen.
1: Und 5, 4, 3, 2.
2: Das ist das Opening von iCarly.
3: Dieses Gepfeife gehört zu Squid Game.
4: Think of all the roads.
5: Orange is the new black.

0: Haus des Geldes.
1: Kennt jeder, das ist Magnum.
0: Janis mag die Serie sehr. True Blood. I wanna do bad things with you. Sherlock.

Na, wie viele richtige habt ihr? Jetzt mal ganz ehrlich. Wir wollen es gern in den Facebook-Kommentaren lesen. Also greift in die Tasten oder zum Handy. Und hier ist Elvis Pressluft.

0: Warum fahren Politiker ungern mit der Bahn? Weil es in jeder Station heißt, bitte zurücktreten.
1: Ich kuschle 2 bis 3 Mal in der Woche mit meinem Mann.
0: Ich meistens nur einmal.
1: Aber du hast doch gar keinen Mann.
0: Oh, ich dachte, wir reden über deinen Mann.
1: Wie heißt ein Hund ohne Beine?
0: Egal, der kommt eh nicht, wenn man ihn ruft.
2: Wieso springst du eigentlich die ganze Zeit im Dreieck?
0: Ei, weil ich hab doch so Kreislaufprobleme. Was heißt Sonnenuntergang auf Finnisch? Helsinki.
3: Du Enkelchen, das Waffeleisen klappt nicht.
0: Hey Opa, geh weg von meinem Laptop. Wie viel wiegt eigentlich deine Frau?
1: Frag mich was Leichteres.
2: Sagt der Arzt zum Patient, sie sind zu dick.
0: Ich hätte gern eine zweite Meinung.
1: Okay, hässlich sind sie auch.
0: Wonach riecht es eigentlich in der Villa Kunterbunt?
2: Ist doch klar, nach Pipi.
4: Welches Gebäck weiß auf alles eine Antwort?
0: Der Google-Hupf.
2: Was sagt der Gerichtsmediziner, wenn ihn ein Freund bei der Arbeit besucht?
0: Ich habe noch 2 Radler im Kühlfach.
2: Warum freuen sich die Pfälzer, wenn sie ein Puzzle schon nach 1 Jahr fertig haben?
0: Weil auf der Packung steht 2 bis 4 Jahre.
5: Neulich hat mich ein Nutt am Bahnhof angesprochen. Sie hat gemeint, für 30 Euro macht sie alles, was ich will. Und jetzt rot nur, wer halt om bei mir das Laminat verlegt.
0: Wie nennt man eigentlich Sex mit Gegenständen?
5: Dingsbums.

Die Sommerpop-Party im offenen Kanal Saarland. Und ja, solche Musik, die macht doch total happy. Und das Leben besteht nicht immer nur aus eitel Sonnenschein. Das wissen wir am eigenen Leib natürlich alle selber. Und auch der Marc scheint ja auf einem sehr guten Weg zu sein. Immerhin gibt's jetzt wieder Okasa aktuell. Yippie! Schon sehr bald mit einer neuen Ausgabe. Deshalb von uns hier aus Ludweiler nochmal von ganzem Herzen weiterhin gute Besserung. Und da du nachher nur Wünsche erfüllst, der Hörer, spielen wir jetzt mal ein Lied, von dem wir wissen, dass es dir ganz besonders gut gefällt. The

0: gleich geht's hier weiter mit Matthias Heckmann und danach ist Helga Schurz für euch die Gastgeberin hier in der Sommerpop-Party im offenen Kanal Saarland.
1: Und ab 23.30 Uhr ist Marc Prediger hier für euch zur Stelle und erfüllt euch alle eure Musikwünsche, die ihr ihm geschickt habt. Oder wie wir früher bei der Sommerpop-Party immer so schön gesagt haben, Musik bis der Morgen graut.
0: Dem Morgen. Nächsten Samstag gibt es übrigens schon die nächste Sommerpop-Party hier für euch, dann mit so lieben Kollegen wie Oliver Köhler-Wolf ab 19 Uhr und nächsten Samstag macht ab 21 Uhr dann Marc Prediger weiter. Um 23 Uhr schaltet Marc dann runter nach Ulm und da gibt's dann noch jede Menge Sommermusik von Michael auf die Ohren.
1: Alles Programm also für euch. Viel Spaß jetzt also mit Matthias und wir beide sagen Tschüss, bis bald mal wieder.
2: Ciao.

Ihr hört den offenen Kanal Saarland, die Sommerpop-Party 2025. Am Mikrofon ist Matthias Heckmann. Die nächste Stunde gehört mir und wir legen los mit ein paar heißen Samba-Rhythmen. Kommt mit und lasst euch unterhalten.

Das waren die ersten beiden Titel, Tailspin und Walking on Sunshine von Katharina and the Waves. Und wir sind schon mittendrin in der Sommerpop-Party hier beim offenen Kanal Saarland. Die Sonne scheint, der Sommer ist da und natürlich haben wir den perfekten Soundtrack für euch. Ich bin Matthias und jetzt gibt's einen Klassiker, der euch sofort in Sommerstimmung versetzt. Summer Dreaming von Kate Yanai. Lehnt euch zurück, dreht den Lautsprecher auf und träumt euch in den Sommer.

Gerade noch habt ihr Like Ice in the Sunshine gehört und jetzt wird es noch sonniger. Der nächste Song bringt euch die perfekte Sommerstimmung direkt zu euch in den Garten, auf den Balkon oder wo immer auch ihr gerade seid und zuhört. Sunshine Reggae, ein Klassiker, der uns sofort ins Urlaubsfeeling versetzt, entspannt und locker mit dem richtigen Groove, um den Abend zu genießen. Also dreht die Lautsprecher auf und lasst euch von der Musik treiben. Hier ist Matthias Heckmann, ihr hört die Sommerpop-Party 2025 beim offenen Kanal Saarland.

0: Bei der nächsten Nummer wird's richtig heiß und tanzbar. Mambo Number 5 lief schon in meiner ersten Musicbox hier beim offenen Kanal Saarland. Die kommt übrigens immer mittwochs um 18 Uhr, kleine Werbung am Rande. Jedenfalls, bei diesem Song, wette ich, muss man einfach mitwippen und mittanzen. Und als Trompeter kann ich sagen, die Bläser und der Funky Sound machen einfach richtig Laune. Also lasst uns gemeinsam tanzen und feiern. Hier ist die Sommer-Pop-Party beim offenen Kanal Saarland. Viel Spaß mit Lou Bega und Mambo Number 5.
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0: Santana, die Legende mit Oje Komova. Man kann sich denken, was es heißt, wobei Oje auch ein bisschen saarländisch klingen kann, wenn man mag. Der nächste Titel hört sich auch ein bisschen saarländisch an, nämlich ein rollendes R ist am Anfang zu hören. Hier ist Pass the Duchy von Musical Youth. Passt mal genau auf und hört genau hin. Hier ist der offene Kanal Saarland, am Mikrofon ist Matthias und ich hoffe, ihr habt einen schönen Sommerabend hier mit der Sommer-Pop-Party. Achtung!
1: With Brüschern.

Mitten im Sommerfeeling, die Sommerpop-Party auf dem offenen Kanal Saarland geht weiter. Jetzt wird's richtig entspannt, denn wir schalten den Stress einfach mal ab. Was gibt's da Besseres, als sich einfach mal keine Sorgen zu machen? In diesem Sinne, don't worry, be happy. So singt es Bobby McFerrin im nächsten Lied. Und das ist auch das Motto für heute. Also lehnt euch zurück, lasst den Sommerwind durch eure Haare wehen und genießt diesen absoluten Gute-Laune-Klassiker.

Und damit geht auch schon unsere gemeinsame Stunde der Sommer-Pop-Party hier beim offenen Kanal Saarland zu Ende. Wir haben heute mit einer heißen Samba angefangen und schließen mit einem weiteren zeitlosen Hit, der uns direkt ans andere Ende der Welt entführt, nach Rio. Peter Allen nimmt uns mit auf eine Reise, die uns das Gefühl gibt, den ganzen Alltag hinter uns zu lassen. Also schnappt euch die Sonne, tanzt vielleicht noch ein bisschen und freut euch auf die nächste Stunde voller guter Musik und netter Moderatoren hier beim offenen Kanal Saarland. Es war mir eine Freude, euch durch diese Stunde zu begleiten. Bleibt entspannt, genießt den Sommer und den Rest des Wochenendes. Am Mikrofon war Matthias Heckmann. Bis bald. Ciao, tschüss.

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1: Hallöle. Mein Name ist Helga vom Okasa. Und ich bin ein Teil dieser Sommerpop-Party und wünsche euch viel Vergnügen. Wie der Sommer wird, das weiß man ja leider nicht. Aber was ich weiß, ist, dass es mit der Sommerpop-Party vom Okasa bei jedem Wetter einfach nur fantastisch wird.
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So, jetzt habt ihr ein paar Lieder gehört und ihr wisst, was auf euch zukommt. Bei mir gibt's nur deutsche Lieder. Aber das macht ja nichts. Vielleicht kann man dann mitsingen, lautstark und falsch, wie auch immer. Ich wünsche euch auf jeden Fall viel Spaß mit meiner Sendung.

Ich kann mir nur wünschen, dass ihr entweder am Meer sitzt oder im Garten grillt, ein Bierchen oder Weinchen und einfach sich den Abend ein bisschen schön machen. Es ist noch warm, Musik vom Okasa, einfach nur toll.

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Ich bin ja eigentlich ein Oldie-Fan. Nachher kommen auch noch Lieder aus der Oldie-Zeit. Aber jetzt lassen wir erstmal etwas Neuere ran. Peter Fox, Mamika, Mark Forster, Pietro Lombardi, der Luca Henny und Johannes Oerding.

0: Und schawupp, da sind meine Oldies. Ja, die einen sind älter, die anderen alt, aber es sind Lieder, die man kennt und ich finde die einfach immer wieder schön. Und es ist ja auch einfach Ansichtssache. Also ich fühle meine Knochen, da sag ich, ich bin alt. Im Kopf, wenn ich Unsinn mache, bin ich noch jung. Aber wie gesagt, entscheidet ihr euch selbst. Ich hoffe, euch gefallen die Lieder.
1: Ja.

Ich wünsche euch noch viel Spaß mit der Sommerpop-Party vom Okasar. Sage euch Ciao und mit Peter Alexander verabschiede ich mich mit Feierabend, denn ich habe jetzt Feierabend.

Na, von wegen Feierabend. Ja, wir haben hier noch nicht Feierabend, aber die gute Helga hat Feierabend. Hat sie super gemacht, oder? Bei der Summer Pop Party. Und ich weiß ja, ja, sie springt gerne ein, möchte es aber nicht so publik machen. Ja, aber an dieser Stelle ein herzliches Dankeschön und jetzt liegt es an euch. Wir haben euch gefragt, wir haben noch ein bisschen Zeit. Welche Titel wollt ihr denn noch in der Summer Pop Party hören heute? Und da sind wir mal wieder super Sachen eingegangen. Und da legen wir jetzt direkt los mit euren Wunschhits und mit euren Vorschlägen. Hier läuft bereits der Club Tropicana von Wham und anschließend gibt es auch noch OK und die Miami Sound Machine. Das ist der Soundtrack für die Summer Pop Party 2025, natürlich hier im offenen Kanal Saarland.

Tiziano Ferro hier in der Sommerpop-Party im offenen Kanal Saarland und alleine italienische Musik, die klingt auch immer ein bisschen sommerlich, von daher passt sie super. Ich kann mir auch vorstellen, dass bei den nächsten Wünschen und Vorschlägen die Hitze in dieser Woche eine Rolle gespielt hat. Ja, wie sonst würde man sich den Titel Cold as Ice wünschen? Der läuft nämlich jetzt. Natürlich ein Titel von Foreigner und vielleicht auch die passende Abkühlung zu dem Dienstag oder Mittwoch, obwohl es natürlich in dem Titel um was ganz anderes geht. Spiele ich aber jetzt und anschließend gibt es Loft. Und Ace of Base sind auch noch mit dabei. Viel Spaß und wir gehen durch die Nacht mit der SPP 25.

Ach, das Night Fever. Ja, wir sind hier mittendrin. Ja, und die Nacht, die hat jetzt erst angefangen, kurz nach Mitternacht. Aber wir sind hier immer noch guter Laune. Und wir haben euch ja gefragt, mit welchen Titeln werdet ihr denn wach gehalten? Und da kamen natürlich ganz unterschiedliche Vorschläge. Gleich zum Beispiel Helge Schneider. Den haben wir vorhin auch gehört, schon bei Helge in der Sendung. Aber das macht nichts. Ja, der kommt jetzt gleich nochmal. Zuvor gibt es Musik von Donna Summer. Auch die hilft dabei, wach zu bleiben. Hat eigentlich nichts jetzt unbedingt mit Sommer oder Sonne zu tun. Muss es aber auch nicht. Hauptsache, der Song geht gut ins Ohr. Und den Anfang in dieser Runde macht Bob Marley. Reggae-Musik geht immer im Sommer, oder?

Ja, das hat jetzt gut gepasst und deshalb habe ich Roxette jetzt noch direkt nach ABBA gespielt. Hier in der Sommer-Pop-Party heute am 5. Juli. Und bereits der Hinweis, am nächsten Samstag ab 19 Uhr, da gibt es bereits die nächste Sommer-Pop-Party. Dann mit Michael Schröder, mit Marc Prediger und Oliver Köhler-Wolf. Also auch rot anstreichen im Kalender. Es ist mir übrigens aufgefallen, dass ich die Namen hier gar nicht gesagt habe von den Titeln, die sich hier gewünscht worden sind. Aber ihr wisst ja, wer sich was gewünscht hat. Es gibt jetzt zum Beispiel eine deutschsprachige Runde. Und zwar hören wir in der Reihenfolge Gentleman, dann Nico und auch noch Paula.

Schöne Titel habt ihr euch da gewünscht, die natürlich auch wach halten. Ja, das war ja auch so das Motto. Wir haben gefragt, was wünscht ihr euch denn in der Sommer-Pop-Party, gerade so in der späten Stunde, ja, so bis 1 Uhr nachts. So Titel, die wirklich wach halten. Und da seid ihr jetzt auf eine schöne Dance-Runde gekommen. Ja, jedenfalls habe ich das jetzt so zusammengestellt. Es geht jetzt um DJ Tonka, dann hören wir auch noch Justin Timberlake und auch noch Sophie Alice Baxter. Die wurde übrigens auch in der letzten Okasa aktuell gewünscht. Das nur mal so nebenbei, ja, in der Comeback-Sendung. Übrigens, Okasa aktuell kehrt zurück am 18. Juli, Freitagabends. Da gibt es die neueste Ausgabe von Okasa aktuell. Jetzt aber rauf auf die Tanzfläche.

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1: neigt sich dem Ende entgegen heute und 6 Stunden gehen zu Ende. Ja, ab 19 Uhr haben wir hier fleißig gesendet beim offenen Kanal Saarland. Die Sommer-Pop-Party 2025 Teil 1, das sei nochmal dazu gesagt. Das heißt, am nächsten Samstag gibt es eine neue Ausgabe der Sommer-Pop-Party. Dann mit Michael Schröder, mit Marc Prediger und Oliver Köhler-Wolf. Unbedingt einschalten. Wer jetzt heute irgendwas verpasst hat, vielleicht gerade so die letzten 2 Stunden oder 3 Stunden, ich weiß ja nicht, wann ihr müde seid, ja. Morgen gibt es auf jeden Fall die Wiederholung dieser Sendung, dann auch gerne einschalten und morgen kommt sie früher. Das ist ja auch ein Vorteil. So, die letzte Runde, 3 Titel habe ich noch. Es gibt jetzt gleich einen Titel von Avant, zuvor Michael Jackson und den Anfang in dieser Runde. Ja, 2 Hörer haben sich das gleich gewünscht. Die haben gesagt, die Sommer-Pop-Party ist eine gute Sache. Dementsprechend heißt der Titel Good Thing. Hier sind die Fine Young Cannibals. Am Mikro war der Marc. Bis zum nächsten Mal, spätestens am nächsten Samstag. Ciao.